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0: Experte wie du hat es nicht nötig, Lauren zu zeigen, was er kann. 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
1: Es ist 19 Uhr und damit Zeit für das Boddenpanorama auf Radio 98.1. Am Mikrofon begrüßen euch Georg Amos Schnieder und
2: Monika Schilling.
1: Schön, dass ihr dabei seid. Diesen Freitag, am 19. Juni, wird es im Botanischen Garten spannend. Um 19 Uhr zeigt das Studententheater der Universität Greifswald das Stück Krimi. Wie die Geschichte ausgeht, wissen dabei nicht mal die Schauspielenden. Das Stück ist nämlich improvisiert, auf

0: der Bühne. Wie das funktioniert, ohne festes Drehbuch, was man dafür braucht, um spontane Figuren zu entwickeln oder auch Geschichten, dafür haben wir uns Gäste eingeladen. Joy Dahlmann.
1: Hi.
0: Julian Lang.
2: Hallo.
0: Und Erik Recknagel.
3: Moin moin.
0: Schön, dass ihr da seid. Aber bevor wir jetzt gleich ins Gespräch einsteigen, gibt es Musik. Da habe ich was Neues uns rausgesucht, Old Buddy von So Impartial. Danach reden wir dann über Improvisation und spannende Einfälle im Theater ohne Sicherheitsnetz. Viel Spaß.

0: Das war Old Buddy von So Impartial vom 5. Juni. Ganz neue Musik. So kannte ich sie auch gar nicht. Wir haben sie sonst immer rockiger in Erinnerung. Ich bringe sie ja gerne immer wieder mit. Ihr hört Bonn Panorama auf Radio 98.1 und unser Thema heute ist Improvisationstheater. Und von Improvisation, ihr wisst ja, haben Monika und ich nicht so viel Ahnung. Deshalb haben wir ExpertInnen hier bei uns eingeladen. Stellt euch am besten mal vor.
1: Genau, mein Name ist Julian Land. Ich habe hier in Greifswald Landscape Ecology and Nature Conservation im Master studiert und ich bin im Studententheater verantwortlich für die Spielgruppe Improvisationstheater. Die kennen manche von euch vielleicht auch als Mama Ernst. Das ist der Titel der Gruppe. Und genau, da bin ich fleißig mit dabei, die Gruppe zu leiten, zu organisieren und da eben schöne Sachen zu produzieren.
2: Ja, ich bin Joy Daimann. Ich arbeite im Naturschutz und bin auch schon jetzt seit 2,5 Jahren im Theater dabei, mache da hauptsächlich Social Media Management auch und seit circa einem halben Jahr habe ich eine eigene Spielgruppe für ein Stück, das ich selber geschrieben habe und das wird dieses Jahr noch aufgeführt.
3: Ja, hallo, ich bin Erik und ich bin jetzt auch schon, glaube ich, seit knapp 2,5 Jahren im Theater. Normalerweise studiere ich Management und Recht hier an der Uni, noch gar nicht so lange, jetzt bin ich gerade zum zweiten Fachsemester. Und im Theater bin ich eigentlich hauptsächlich für auch Improvisationstheater bekannt und zuständig. Ich habe jetzt, als der gute Julian weg war, so ein bisschen die Gruppe übernommen für so ein halbes Jahr. Ansonsten leite ich auch den Hochschulsportkurs. Und mit der werten Dame hier, die auch sitzt, leite ich tatsächlich zusammen die Gruppe, die dann auch bald aufführen soll.
0: Jetzt haben wir es eben schon angeteasert, Improvisationstheater. Am 19. Juni, da seid ihr ja auf einer Bühne im Botanischen Garten mit Publikum, mit Darstellenden, aber niemand weiß genau, was gleich passieren wird. Ne? Genau das ist Impro-Theater. Julian, wie funktioniert das?
1: Genau, es ist folgendermaßen, also die Tatsache, dass wir als Schauspielende ebenso wenig wissen, was da gleich passiert, wie das Publikum, das ist sowohl die Herausforderung als auch der Reiz bei der ganzen Sache. Unser Motto dabei ist so ein bisschen heiter scheitern, also die Tatsache, dass wir uns eben genauso überraschen lassen müssen, sorgt immer wieder für sehr lustige Situationen. Das Prinzip ist quasi folgendermaßen, wir als Schauspielende haben natürlich ein grobes Konzept von dem, wie das da aussehen wird. Jetzt am Freitag zum Beispiel konkret gibt es einen Kriminalfall, es wird also jemand sterben und das Ganze wird von einem Kriminalkommissar aufgeklärt und der braucht dabei aktiv die Hilfe des Publikums. Das Publikum hat dabei die Aufgabe, die zentrale Aufgabe, immer wieder Impulse reinzugeben, zum Beispiel Orte, Emotionen, zwischenmenschliche Beziehungen, irgendwas, was uns auf der Bühne die Möglichkeit gibt, daraus Szenen entstehen zu lassen, weil wir eben selber kein konkretes Skript haben.
0: Wisst ihr also zu dem Zeitpunkt noch gar nicht, wer der Täter ist?
1: Das ist völlig richtig. Wir haben absolut keine Ahnung. Und wir arbeiten eben daran, dass die Schauspielerinnen auf der Bühne Verdächtige darstellen. Und das Opfer wird relativ früh schon vom Publikum ausgewählt. Aber wer es am Ende war, das wissen wir selber nicht.
4: Das Opfer wird ausgewählt vom Publikum? Mhm. Und wie geht das?
1: Genau, es gibt nach einer kurzen Einleitung, einer kurzen Erklärung, wie das Impro-Theater da genau ablaufen wird, gibt es eine Vorstellungsrunde. Das heißt, alle Personen, alle Schauspielenden auf der Bühne werden sich in ihrer Rolle vorstellen und werden dann natürlich irgendwie welche anderen Personen verkörpern. Und die Person, die dem Publikum als am interessantesten vielleicht erscheint oder die am meisten Potenzial bietet oder in irgendeiner anderen Form auffällt, die wird dann meistens relativ eindeutig als Todesopfer quasi ausgewählt. Dass die Person stirbt, heißt nicht zwangsläufig oder das heißt gar nicht, dass die Person raus ist. Es heißt nur, dass sie eine Sonderrolle in dem Stück spielen wird.
4: Aber das sagt dann keiner. Wie? Also ich kann es mir im Moment überhaupt nicht vorstellen.
2: Das funktioniert mit Applausometer im Endeffekt. Also es wird auf die Person gezeigt und wenn man quasi möchte, dass diese Person stirbt, dann klatscht man eben und bei anderen dann wiederum nicht. Und wer den meisten Applaus erhalten hat,
4: der muss sterben.
2: Dann erstmal quasi raus, so gesehen, ja, und ist dann das Mordopfer, das Auserkorene. Das kann auch mal ganz willkürlich sein und ja, so funktioniert das.
0: Was wisst ihr, wenn ihr auf die Bühne geht?
1: Wir wissen im Vorhinein nur die grobe Struktur des Abends. Also wir wissen, dass es verschiedene Szenen geben wird. Der Abend wird beginnen mit einer kurzen Vorstellungsrunde, wie gesagt. Und dann wird es die jeweiligen Verhörszenen, dann ist das Mordopfer ist dann bestimmt. Und dann wird der Kommissar an dem Abend die drei Verdächtigen, die noch übrig sind, einzeln besuchen und sie quasi zu ihrem Alibi befragen. Und das steht fest. Es steht aber nicht fest, wo das passiert, wie das passiert und was dann noch alles eine Rolle spielen könnte.
2: Also es ist wie ein Spiel, wo es Spielregeln gibt, aber wie es am Ende gespielt wird und von wem, das weiß keiner.
0: Ja. Wie viele Darstellende sind dort beteiligt?
3: Wir sind, glaube ich, gerade fünf. Fünf sind wir gerade. Also wir haben drei mögliche Täter, ein Opfer und einen Kommissar.
0: Es gibt gar keine Rollenzuweisung am Anfang.
3: Der Kommissar ist festgelegt. Ach so, den haben wir im Vorhinein festgelegt. Ja. Das wird jetzt am Freitag der Juli sein. Das ist meistens einfach so auch die Person, die den Auftritt so ein bisschen mit organisiert hat. Die hat dann alles im Kopf, die weiß die Struktur und alles. Und dann ist das immer so ein bisschen die, die durch den Abend auch leitet. Und ansonsten der Rest, der ist nicht festgelegt. Da kann sein, was kommt.
4: Also ich war ja total beeindruckt. Also Georg sagte, ich feiere ja bei euch das erste Mal im Botanischen Garten. Bei Regen, Wind und Gewitter und die ganze Zeit. Euer Moderator, der sagte ja noch, man hat euch versprochen, dass es nicht tropft. Also, es tropfte. Egal, ich fand es toll. Ich habe euch ja auch schon sehr, sehr mit viel Charme und habe gesagt, ich fand es. Was ich wirklich also herausragend fand, wirklich, das war eben die Begriffe, die reingeworfen worden sind. Von Publikum und dann standen zwei, im Normalfall eigentlich immer zwei von euch auf und dann ging es los. Mhm. Finden diese Pärchen sich automatisch? Sind die vorher bestimmt oder
3: gibt es
4: da ein System?
3: Das ist unterschiedlich. Ja. Also es gibt Auftritte, da sagen wir zum Beispiel, es gibt natürlich auch in unserer Gruppe Leute, wissen wir, ach, wenn ich mit dem auf der Bühne stehe, das klappt. Das ist super. Und dann gibt es Leute, die jetzt zum Beispiel neu bei uns sind. Da dann ist man so ein bisschen, ha, vielleicht gucken wir mal spontan, wie das sich läuft. Aber normalerweise versuchen wir schon so ein bisschen rauszumachen, okay, auch weil wir verteilen wollen natürlich. Zum Beispiel bei so einer Spielshow haben wir fünf Leute sitzen, die wollen natürlich alle vernünftig spielen und sich zeigen. Und dann gucken wir, okay, in dem Spiel bist du, in dem du. Aber welchen Impuls, den müssen wir dann halt annehmen. So, den müssen wir dann halt in dem Moment einfach umsetzen.
4: Und dann, wenn der Impuls gesagt wird, dann entscheidet ihr durch Blickkontakt, wer jetzt aufsteht.
2: Na, also es gibt schon auch Auftritte, wo wir das vorher ein bisschen festgelegt haben. Ich kann mal ein Beispiel nennen. Wir haben ja dieses Spiel auch gemacht oder diese Szene A bis Z, wo man immer den nächsten Satz mit dem nächsten Buchstaben im Alphabet beginnt. Und da gibt es schon Leute, die ganz klar sagen, boah, das möchte ich auf keinen Fall machen. Mir fällt plötzlich gar nicht mehr ein, wie das Alphabet geht. Und dann Leute, denen das einfacher fällt. Und dann wissen wir schon, wer jetzt dafür prädestiniert ist und versuchen das auch ausgleichend zu machen, dass wirklich jeder auch ab und zu mal dran ist und nicht einer nur rumsitzt am Ende und nicht schnell genug aufgestanden und es gesagt hat, hier, ich will mitspielen. Das wäre ja auch blöd.
4: Ja, es wäre schade.
0: Was reizt euch denn da dran, euch in diese Situation zu begeben, ohne zu wissen, was passiert auf einer Bühne?
2: Ja, also im Endeffekt, ich muss gerade mal kurz noch was dazu sagen. Es gibt tatsächlich auch therapeutisches Impro-Theater, habe ich neulich gehört. Da ist so viel zum Thema Reiz. Es ist natürlich auch eine Situation, in die man sich begibt und man weiß nicht, was passiert. Und ich sag mal so, das passiert im Alltag auch. Und das therapiert einen da auch ein bisschen, muss ich sagen. Also mich überrascht nicht mehr so viel. Und das Schöne ist einfach, dass im Impro-Theater die absurdesten Sachen passieren, die auf der Bühne aber dann als normal verkauft werden und wir verkaufen euch das auch. Das ist super normal, dass jetzt hier jemand plötzlich grüne Hautfarbe hat oder sonst was. Und die Szenen, die da entstehen, das gibt's nie wieder. Und wir haben schon so oft eine Probe gehabt und haben es gedacht, dass das keiner gesehen hat. Es wird wirklich ein Jammer. Und das macht einfach Spaß.
0: Also eine absurde Geschichte erzählen.
2: Ja, absolut. Also wir spielen ja keine Szene, wo jemand jetzt sich Haferbrei kocht und isst und dann ins Bett geht. Das will keiner sehen. Ja.
1: Genau, was ich daran besonders schön finde, ist, dass Improvisationstheater eben keine Grenzen kennt in den Möglichkeiten, die man darstellen kann. Also da kann man eben, wie von Joy auch schon gesagt, sich wirklich austoben mit allem, was man hat und was man sehen möchte, was man machen möchte, was man auf der Bühne sonst eben nicht sehen kann in konventionellem, sag ich jetzt mal, Skripttheater. Und man hat eben wirklich, also der eigenen Fantasie sind quasi keine Grenzen gesetzt.
3: Richtig. Eine Sache möchte ich noch hinzufügen. Ich leite ja auch den Hochschulsport und da sind ja auch viele Leute, die danach nie wieder Impro-Theater spielen. Das ist einfach auch eine Möglichkeit für dich als Mensch, so ein bisschen dieses Lernen, deine Barriere abzubauen. So dieses Schutz, sich so nachzudenken, oh, darf man das jetzt sagen? Ist das jetzt regelkonform? Macht das jetzt Sinn? Und dieses ganze Überdenken oder Impro-Theater, sagst du es dann halt einfach.
4: Du sagst Hochschulsport. Richtig. Und dann sagst du Impro-Theater. Ich wollte dich schon fragen, welche Sportart du begleitest.
3: Naja, also erkläre. Es ist natürlich eine kreative Sportart. Also so ähnlich wie man Schachsportart nennt, denke ich, kann man Impro-Sportart auch als Sport bezeichnen. Mir bewegt sich sehr viel mit dem Körper. Also es ist nicht so, dass man sich jetzt hinstellt und sagt, oh, ich muss mich jetzt bewegen, ich mache Improvisation. Also man benutzt den Körper sehr, sehr viel. Man lernt sehr viel Stimme und man lernt einfach wirklich auf die Bühne zu stehen und zu sagen, jetzt bin ich hier, jetzt bin ich überzeugt von mir selbst. Und das, also für mich ist es sehr schön. Ich hatte jetzt ein ganzes halbes Jahr schon begleitet und ich habe Leute gehabt, die sind zu mir gekommen, ganz schüchterne Leute. Wirklich, die haben gesagt, ich probiere mich einfach mal aus. Und die sind gekommen, die gehen jetzt, die könntest du jetzt wirklich auf den Marktplatz stellen, auf die Bühne und die würden dann eine vernünftige Rede halten können. Und das ist einfach so diesen Spark und das, was du in diesen Menschen auslösen kannst, wo ich sagen will, das zieht sehr viel Energie. Also deswegen würde ich schon sagen, Sport, definitiv. Aber es ist einfach ein großes Geschenk auch, das machen zu dürfen.
1: Genau, und was ich noch für den Alltag mitgenommen habe, seit ich Improvisationstheater spiele, und das kann ich auch einfach an alle Menschen da draußen weitergeben, dass ich das sehr empfehlen kann, ist die Tatsache, dass Impro-Theater dich zwingt, lösungsorientiert oder ergebnisorientiert zu denken und zu handeln. Du kannst, wenn du auf der Bühne stehst und zum Beispiel einen Impuls bekommst, mit dem du nichts anfangen kannst, dann kannst du nicht sagen, den finde ich blöd, den Impuls, oder wenn deine Mitspielerin dir irgendwas anbietet auf der Bühne, dann kannst du nicht sagen, nee, das will ich nicht, sondern dann musst du das annehmen und dann musst du damit arbeiten. Auch wenn du überhaupt keine Ahnung hast, was als nächstes passieren wird. Und genau das ist der Reiz daran. Und das ist im echten Leben ja auch so, dass man eben nicht immer weiß, was als nächstes passiert und dass es nichts bringt, sich zu beschweren, sondern dass man viel mehr daran arbeiten muss, wie arbeiten wir jetzt mit dem, was wir haben und wie machen wir damit jetzt weiter.
4: Also so nach dem Motto, Probleme gibt's nicht, Probleme werden gelöst.
1: Richtig, genau. Also es ist eben sehr viel, dass man über die eigene Denkweise überarbeitet sozusagen. Also dass man sich weniger auf das Problem fokussiert, sondern viel mehr auf die Lösung des Problems.
2: Ja, also das Problem ist im Endeffekt nur Teil der Spannungskurve, würde ich mal sagen. Und ist dann auch wichtig. Also ohne Problem ist die Szene dann auch blöd. Und dann versucht man halt am Ende eine sehr, sehr kreative Lösung für alles zu finden. Und die gibt's auch. Und manchmal gibt's die auch im echten Leben.
0: Also ich höre jetzt raus, es geht nicht nur primär darum, eine Geschichte zu erzählen, sondern auch kreativ zu werden und da an seinen Kompetenzen zu arbeiten. Ne? An seiner Sozialkompetenz, hattest du ja gesagt, Erik, ja. Ne? Oder an seiner Methodenkompetenz, so kreativ zu werden.
1: Genau, ganz wichtig dafür, das ist nicht der primäre Anspruch von Impro-Theater, das kommt eher so nebenbei, also das passiert eigentlich automatisch, wenn man da das eine Weile macht und da Spaß dran hat. Der Hauptanspruch an Impro-Theater als Disziplin sozusagen, ist es, dass man Spaß hat. Also das ist das Allerwichtigste. Wenn man keinen Spaß dran hat, dann machen die Szenen keinen Spaß, dann hat das Publikum auch keinen Spaß und dann ist das Ganze eigentlich wertlos.
0: Ja, jetzt haben wir eben gesagt, und da würde ich nochmal kurz nochmal zurück. Erik, du meintest Hochschulsport.
3: Ja.
0: Da machst du, da ist auch die Stute vertreten. Aber ihr habt auch im Vorgespräch eben erzählt, dass Stute nicht nur für Studierende ist.
3: Völlig richtig. Also das ist so ein bisschen... Das leitet fehl, der Name. Der ist halt so bei uns, der ist halt eingetragen. Aber eigentlich sollen wir für alle sein. Also wirklich für alle. Also wenn bei uns die Renate Lust hat, Impro-Theater zu spielen, dann spielt die bei uns Impro-Theater. Und dann kommt die sehr gerne dazu und dann nehmen wir sie auch sehr gerne auf. Also es ist wirklich klar, wir bestehen hauptsächlich aus Studierenden. Viele Studierende sind da und nutzen das dann auch als Angebot. Aber für mich ist auch ganz wichtig, alle können kommen, alle können sich versuchen und alle können vor allem auch ihre eigenen Projekte versuchen durchzusetzen. Das ist einfach eine Möglichkeit, die du sonst einfach nicht so oft hast, denke ich.
4: Na und eben haben wir ja schon festgestellt, dass hier unter euch dreien ja nur noch ein Studierender ist, ja.
3: Das stimmt. Ja, ich bin da allein zurückgelassen.
2: Ja, hast recht.
1: Das ist ja ganz richtig.
4: Also, genau. Eigentlich hättet ihr ja beide, Joy und Julian, schon das Theater verlassen müssen.
1: Streng genommen schon. Aber ja. Deswegen sagen wir es auch nochmal, es ist uns eben wichtig, dass wir als Ort für alle verstanden werden. Also wir sind ein diverser Verein und bei uns ist wirklich sind alle willkommen. Also das ist völlig unabhängig davon, ob man schon arbeitet, ob man nicht mehr arbeitet, ob man noch nicht arbeitet, ob man noch studiert und so weiter.
2: Ja, vor allem unabhängig vom Alter. Also ich habe manchmal jetzt schon das Problem gehabt bei mir im Stück, dass ich mir dachte, ich bräuchte jetzt in der Szene mal jemanden, der nicht irgendwie Mitte 20 ist. Das wäre mir schön und realistisch, aber da fehlt uns manchmal das Personal.
4: Ja, und hier war es im Radio ähnlich, nicht? Also deine Begrüßung, als ich gesagt habe, endlich jemand, der nicht studiert. Du kannst. Ja, weil ich habe eine ganz andere Wahrnehmung und auch teilweise einen völlig anderen Blick auf die Dinge, wenn ich in der Stadt unterwegs bin und ganz andere Einfälle, wo denn Georg manchmal, also wir leben eigentlich in unserer Studiumblase, wir kommen nicht so weit raus. Ja, und da, ja, verstehe ich euch schon. Ist schon eine andere Sache.
0: Ich habe vorher ja auch gearbeitet, bevor ich angefangen habe zu studieren. Und ich habe das Gefühl, so mit dem Studium kommt ab und zu mal dieses 1 und 1 wird 3. Also, das ist ganz gut, dass man dann mal auf den Boden wieder zurückgeholt wird. Aber wir machen erstmal kurz eine musikalische Pause mit Silence von AMH. Auch ganz neuer Song vom, oh Gott, ich muss nachgucken, 4. Juni 2026. Und danach haben wir eine Überraschung für euch. Also bleibt dran und viel Spaß.
4: Nicht für euch.

0: reicht. Die alte Birke muss weg.
1: Und das Holz?
2: Wir bauen was draus.
1: Das Holz ist viel zu weich.
2: Dann schmeißen wir es halt in den Kamin.
1: Ach, aber dafür ist es viel zu schade. Sie stand nun so lange im Garten.
2: Wohl wahr.
1: Aber du warst doch immer sehr allergisch.
2: Ja, im Frühling schon.
1: Und im Winter sind die Äste abgebrochen und du hattest Angst um die Fenster.
2: Ja, im Winter schon.
1: Und im Sommer hat sie dir die Sicht versperrt und die ganze Saat lag über die Terrasse verteilt.
2: Ja, im Sommer. Aber denk mal an den Herbst.
1: Naja, also im Herbst musstest du die Blätter rächen.
2: Deshalb fällen wir das alte Ding, ja.
1: Und dann?
2: Dann pflanzen wir einen neuen Baum an die Stelle.
1: Und der wird hier wachsen?
2: Ja, der wächst dort, wo du ihn pflanzt.
1: Aber wenn er keine Wurzeln schlägt?
2: Dann gießen wir ihn.
1: Und wenn er den Wind nicht überlebt?
2: Dann binden wir ihn fest.
1: Und was, wenn er im Winter erfriert?
2: Wir packen ihn einfach ein. Du stellst die falschen Fragen. Was, wenn er prächtig wächst, wenn er Schatten wirft, Früchte trägt, wenn er Sauerstoff produziert und...
1: Dann fällen wir ihn.
2: Dann fällen wir ihn.
3: Was haben wir da gerade gehört?
4: Wir haben gehört, täglich grüßt die Kreativität. Falsche Fragen von Joel C. Dahlmann.
1: Ja, das war ein kleiner Text von mir, eine kleine Szene, die wir mal als Übung geschrieben haben, bevor wir unser großes Stück geschrieben haben, weil wir gedacht haben, wir müssen erst mal im Kleinen anfangen. Und das Projekt haben wir täglich grüßt die Kreativität genannt, kann ich empfehlen. Ja, und da ist das entstanden und das haben wir jetzt gerade mal euch präsentiert.
5: Sehr schön.
3: Du schreibst auch, ne?
1: Ja, Texte. Das ist richtig. Alles Mögliche.
3: Wir hören dich dann ja am Vorlesetag, das haben wir gerade festgestellt,
1: genau.
3: Den wir produzieren. Letztes Jahr wart ihr ja auch dabei. Da haben wir, was haben wir gemacht?
1: Das Eulenspiegel. Ja, genau, das Hörspiel hatten wir gemacht.
3: Zusammen produziert. Wir reden aber gerade über Improvisationstheater. Und da kam mir noch eine Frage auf, was passiert denn? Also wird das moderiert? Was passiert, wenn irgendwas, was Unmoralisches kommt, vom Publikum kommt? Oder?
1: Ja, du meinst, weil wir eben kein Skript haben, so jetzt wie gerade.
2: Genau, also das wird moderiert. Die zentrale Aufgabe, jetzt am Freitag konkret, der Kommissar hat die Aufgabe, die Ermittlungen zu führen und dabei eben auch das Publikum durch die Ermittlungen zu führen. Das heißt, jetzt am Freitag werde ich das sein, ich werde das moderieren. Und wenn jetzt in dem konkreten Fall, das kommt immer wieder vor, Leute im Publikum irgendetwas unter der Gürtellinie oder einfach irgendwas, was sich nicht gut eignet, um es in der Öffentlichkeit irgendwie szenisch darzustellen, wenn das kommt, dann ist es da meine Aufgabe, das rechtzeitig zu erkennen und quasi dann nach weiteren Vorschlägen zu fragen und das eben so ein bisschen rauszufiltern, weil wir haben die Erfahrung gemacht, das ist in der ersten Sekunde witzig, sowas vorzuschlagen, aber wenn das dann genommen wird, dann wird das in der Szene erfahrungsgemäß doch eher unangenehm und das möchte dann eigentlich niemand wirklich sehen.
3: Kann eine gut laufende Szene auch mal komplett entgleisen?
1: Absolut. Jederzeit.
2: Ich glaube, es ist, gehört zum guten Ton aller Improvisationstheaterspielenden, mindestens einmal eine eigentlich gut laufende Szene komplett an die Wand gefahren zu haben. Also ich habe ja vorhin schon Heiter Scheitern erwähnt und das ist so ein bisschen das Motto des Impro-Theaters. Es geht eben darum, dass man sich wirklich einfach ausprobieren kann. Es gibt natürlich ein paar Regeln, ein paar Guidelines, sag ich jetzt mal, an denen man sich festhält und dann die dafür sorgen, dass man eben gut gemeinsam spielen kann. Das ist schließlich Teamsport, aber es gehört eben dazu, dass auch Szenen komplett schief gehen. Und wenn man auch nur die Antwort der Mitspielenden nicht versteht und dann irgendwas darauf antwortet, was die Szene völlig an die Wand fährt oder eben völlig für Verwirrung sorgt, das ist komplett normal, das gehört dazu und das ist einfach Teil des Prozesses.
1: Ist auch wichtig, also wir brauchen das total als Negativbeispiele und das verbindet auch total. Also es wird heute noch erzählt, irgendwie die Szene, wo sich plötzlich jemand die Schuhe ausgezogen hat und ins Publikum geworfen hat, ist dann immer auch noch ein Lacher im Nachhinein. Die werden wir nicht vergessen.
3: Das stimmt.
1: Das Publikum auch nicht.
3: Was passiert denn, wenn ihr mal so eine Szene völlig gegen die Wand gefahren habt? Wer holt euch denn da raus?
4: Wir uns selbst. Also das ist das Schöne ist ja, selbst wenn man eine Szene komplett in die Wand fährt, das Publikum ist es meistens fast egal. Also natürlich versucht man immer, das Publikum zum Lachen zu bringen und dass die sich wirklich eigentlich gar nicht mehr halten können. Aber wenn es dann wirklich mal schief läuft, dann geht es halt in die nächste Szene. Und wenn wir die dann gut machen, ja, dann erinnert sich niemand mehr nach dem Auftritt an die schlechte Szene. Und dann ist es wirklich nur noch, erinnerst du dich noch an das, als das passiert ist und das war so lustig. Und dann ist es gar nicht mehr so schlimm, dass da
5: aber das ist ja bei Theater der Reiz. Ich liebe Theater schon immer. Und ich finde es so toll, weil immer, es ist live, verdammt nochmal. Und ich habe mal gesehen bei irgendeinem Theaterstück, da hing so eine Glocke. Und da sollte derjenige, der die Dame da, der sollte da an dem Schwengel, ja. Und dann ist die Glocke immer runtergefallen. Also Glock, Ding runter. Da haben, zu Anfang war noch Ruhe im Publikum, aber dann fingen natürlich alle an zu lachen. Dann hat der ganz vorsichtig die Glocke wieder angehangen, wieder reingehauen, wieder runtergefallen. Na, da war die Hölle los im Publikum. Also genau wie mir das jetzt überhaupt nie mehr aus dem Gedächtnis geht. Ist so.
4: Das ist, man kann ja, auch wenn die Szene immer schlecht läuft, ich erinnere mich da an ein, zwei Sachen, die auch, wo ich selbst auf der Bühne stand, man kann ja dann wirklich auch sagen, oh, das war's. Aber danach, weißt du, da in der Szene versucht man sein Bestes und dann kann man dem Publikum mal einen Blick zuwerfen, dann merkt das auch, ja, mal gut, ist schiefgelaufen, dann machen wir es halt nächstes Mal besser und dann wird es auch wieder werden.
2: Ist genau. Einfach so. Das Schöne daran ist ja, das Publikum ist ja auf unserer Seite. Also die wissen alle, es ist improvisiert, wir wissen selber nicht genau, was da vorne jetzt passiert und die Leute wollen ja Spaß haben. Und wenn wir auf der Bühne leiden und dann wirklich ins Schwitzen geraten und da also sämtliche grauen Zellen anstrengen müssen, um das irgendwie wieder auf die Bahn zu bringen, dass es nicht völlig im Chaos versinkt, dann hat das Publikum erfahrungsgemäß am meisten Spaß und das sorgt immer für sehr heitere Szenen, für sehr lustige Momente.
3: Gibt es denn eine Möglichkeit, das Publikum auch irgendwie zu beeinflussen? Macht ihr das?
1: Ja, das ist ganz wichtig. Also das ist auch Aufgabe der Moderation, weil ein Publikum, das schweigt, das bringt uns gar nichts. Also machen wir immer am Anfang, könnt ihr wahrscheinlich mehr zu sagen, weil ihr beide schon moderiert habt öfter, eine kleine Erwärmung. Also es ist nie so, dass wir das Publikum auf die Bühne holen. Also kann vorkommen, aber niemand wird gezwungen, was zu machen. Aber am Anfang muss man die Leute mal ein bisschen auflockern, was Erik vorhin schon meinte. Die müssen auch ihre Barrieren mal ein bisschen runterfahren und ein bisschen locker werden. Das ist ganz wichtig, oder?
2: Genau, das Schöne am Impro-Theater ist ja, es ist ein interaktives Format und da will ich noch einmal klarstellen, das heißt, wie gesagt, nicht, dass das Publikum irgendwie auf die Bühne muss oder dass irgendjemand zu irgendwas gezwungen wird, was er oder sie nicht möchte. Das heißt nur, wir sind quasi ein offenes Angebot, das im Gegensatz zum Skripttheater Publikumsteilnahme aktiv ermöglicht und auch ermutigt. Das ist im Normalfall auf den Akt des etwas auf die Bühne Rufens beschränkt. Das macht man ja eigentlich eher nicht im normalen Theater. Und wir wollen eben diese Barriere abbauen und deswegen ist es essentieller Teil einer jeden Anmoderation eines Auftritts, das Publikum so weit darauf einzustimmen und zu eichen, dass das eben im Impro-Theater gefragt und auch nötig ist, dass wir vernünftig arbeiten oder spielen können.
3: Das klingt so, als könnte man als Publikum eigentlich gar keine Fehler machen.
4: Nee, das geht
3: nicht. Und ihr auch nicht.
4: Das geht nicht. Also das Publikum muss einfach sitzen und wir sprechen euch an. Und wenn ihr uns eine Antwort gibt, super. Und wenn nicht, dann nicht. Dann suchen wir uns ein neues. Also es ist einfach...
5: Suchen wir uns ein neues Publikum.
4: Genau. Da sitzt ja ein bisschen was. Nein, also ich habe bisher noch kein einziges Publikum erlebt und ich habe schon vor 7 Leuten gespielt, das gar nichts gesagt hat. Auch wenn ich sie darauf angesprochen habe und versucht habe, dass es funktioniert.
5: Also die 7 Leute waren dann hochmotiviert.
4: Die waren auch. Das war mit der beste Auftritt, den ich hier gemacht habe.
5: Aber schön. Ich habe es schon erlebt. Hier im Theater. Also es kommt wirklich aufs Publikum. Und die hatten, ist egal wann, wie was, die hatten echt das Problem, dass zu diesem Impro-Theater zwei Schulklassen gekommen sind, die Mehrzahl der Plätze hatte. Und die Schulklassen, ich sag mal, wenn sie vielleicht zwischen 6 und 10 gewesen wären, denke ich mal, die hätten die Bühne gestürmt. Und wieder älter, vielleicht Abiturienten, so 18, 20 auch. Aber die besagten Gruppen, die beiden, waren wirklich zwischen 14 und 17.
1: Ja, das ist ganz schwierig, weil in dem Alter ist einem alles peinlich. Und das ist das Schlimmste, was einem passieren kann. Aber ja. Das wollte ich gerade auch schon sagen. Wir hatten nämlich auch schon Schulklassen als Publikum. Ja. Wir sind in der Schule mal aufgetreten. Und da hatte ich ehrlich gesagt auch ein bisschen Angst vor. Aber das hat erstaunlich gut funktioniert. Und da muss man ein bisschen anders rangehen. Erik hatte damals moderiert und du hast einfach die Kids ein bisschen gepackt. Und du hast sie da reingestellt?
4: Man muss sie dann auch, man weiß ja genau, wo man ist. Und wenn man in der Schule ist, dann muss man wirklich auch sich in die Situation zurücksetzen. Und dann frage ich nicht nach einem Buch. Hat irgendwer ein Buch dabei? Zum Beispiel beim Spiel, da lesen wir auf so ein Buch vor. Nee, da frage ich nach dem Mathehefter. Und den Mathehefter, der hatte irgendwer dabei. Und ich fand das dann lustig. Und dann wird der Mathehefter nach vorne geholt. Und dann fängst du so an, den Menschen da, der dir die Mathehefter gegeben hat, einen Mathehefter zu nennen. Und auf einmal merkt das Publikum, ach, das ist ja gar nicht so seriös hier vorne. Und dann funktioniert das auch. Und dann funktioniert die Schulklasse auch. Also klar, ich gehe ein, irgendwann wird es auch Schulklassen geben, die sagen, bäh.
5: Naja, und ihr hattet, sagen wir mal, in dem Fall habt ihr einen Vorteil, dass ihr wusstet, wo ihr hingeht.
1: Ja.
5: Das ich gehe mal davon aus, dass die Schauspieler nicht wussten, dass in dieser Vorstellung wirklich schlapp 60 Schüler sind in dem Alter. Und die waren da nicht drauf vorbereitet. Und, also der hat echt gestockt, ja.
2: Ja, was bei uns noch dazu kommt, ist, dass wir ja als Studententheater von Haus aus eher jüngere Schauspielende sind. Das heißt, der Altersunterschied zu den Schulklassen ist dann auch weniger groß und da ist vielleicht die Hemmschwelle auch weniger vorhanden, dann da zu interagieren und mitzumachen.
5: Ja, wird das Problem nicht darstellen, sondern einfacher machen, ja, die ganze Situation wahrscheinlich.
1: Ja, aber man hat auch bei Schulklassen oder Nicht-Schulklassen immer wieder so ein paar Leute im Publikum, die gucken einen an. Und die fühlen sich wie im falschen Film und denken so, was passiert denn hier? Und manchmal habe ich dann so einen Moment, wo ich diese Person dann irgendwie ansehe in der Szene und mich frage, was tue ich hier? Aber das muss man ganz schnell abschalten.
5: Weil, oder du musst dich also fragen, was tut er hier oder was tut sie hier? Was will sie?
1: Einer von uns ist falsch, aber ich bin es nicht.
5: Ja, wäre wahrscheinlich die Antwort.
3: Wie finanziert ihr denn das überhaupt? Ich habe gelesen, es wird Eintritt gezahlt, aber auf Spendenbasis.
2: Richtig, genau. Das heißt, uns ist es wichtig, dass wir den Zugang zu Improvisationstheater als Kulturveranstaltung allen Menschen ermöglichen, auch wenn, also eben auch den Menschen, die ansonsten an den finanziellen Problemen irgendwie scheitern würden, wenn man jetzt Tickets zu festen Preisen verkaufen würde. Das ist besonders in der Studierendenschaft ja gelegentlich ein Problem. Und wir haben deswegen beschlossen, dass wir auf Spendenbasis auftreten. Und wir haben da individuelle Absprachen getroffen, eben jetzt mit dem Botanischen Garten, aber auch mit den anderen Spielorten, auf die wir öfter zurückgreifen. Und haben da eben prozentuale Regelungen getroffen, mit denen wir das sicherstellen können, dass wir da weiterhin auftreten.
3: Jetzt, ihr macht das ja ehrenamtlich. Mhm. Welche Kosten fallen denn sonst noch an bei diesem Impro-Theater im Botanischen Garten?
4: Oh, es geht. Also es sind nicht so viele, aber es sind Getränke zum Beispiel. Also wir geben auch Getränke aus und die geben wir dann auch gegen Spenden aus. Und das kann auch mal sein, wenn die Spende dann nur 10 Cent sind, dann ist natürlich die Getränkekosten ein bisschen höher. Aber grundsätzlich deckeln wir eigentlich alles mit den Spenden. Und wir versuchen jetzt auch nicht krass mit vielen Kostümen oder so und sonstigem zu arbeiten. Wir sind ja eigentlich nur wir und die Bühne.
1: Ja, und einen Kostenfaktor haben wir, wenn wir mit Musik arbeiten. Was wir am Freitag tatsächlich tun, das haben wir irgendwie unterschlagen. Ich spiele Klavier am Freitag und wir haben dann improvisierte Musik auch dazu. Und unser Klavier ist gerade so ein bisschen nicht mehr so funktional. Ja, genau. Und das ist, glaube ich, ein Kostenpunkt, wo man mal investieren könnte. Und für sowas sparen wir dann natürlich ein bisschen länger als normales Theater. Ja.
5: Na, da könnten wir doch jetzt aufrufen zu einer Spende. Vielleicht gibt es ja einen Klavierbauer, der jetzt vielleicht hier irgendwo bei uns eher ist und sagt, oh, Mädchens, Jungs, da helfe ich euch.
3: Ja, sagt, das geht
5: oder
3: aus,
5: es gibt jemanden, der einen Klavierbauer kennt und sagt, du, Stute, Klavier.
1: Also es ist ein
5: Klavier,
1: digitales Piano und meine Bedingung für ein neues Klavier wäre, dass es nicht ausgeht, wenn man mehrere Töne gleichzeitig spielt. Dann bin ich glücklich. Also
5: sag
1: das
5: doch einfach
1: der
5: die Marke. Was möchtest du denn gern? Du bist jetzt hier, wer wünscht dir was? Welches Klavier wünschst du dir?
1: Also wie gesagt, die Ansprüche sind mittlerweile so gering. Wir haben, glaube ich, eins von Yamaha aktuell. Ist eine Marke, mit der wir gut arbeiten können. Für uns ist nur wichtig, dass es digital ist, damit wir es einstöpseln können und es eben über die Technik läuft. Stimmt, die Technik ist eigentlich der Kostenpunkt, abgesehen von der Musik. Wir haben auch Lichttechnik, auch im Botanischen Garten. Und da haben wir eigene Scheinwerfer und so weiter. Und da fällt auch manchmal was an. Also,
4: wichtig zu sagen, wir sind natürlich nicht fünf, wir sind ja sechs. Weil der Lichttechniker ist immer mit dabei und ich muss ihn auch hervorheben, weil es ist die liebste Seele des Vereins und es ist einfach die Person, die hier wirklich auch dafür da ist, dass hier alles funktioniert. Und das heißt, wenn man sich fragt, Theater, kann man hier auch irgendwas anderes machen aus Improvisationstheater? Man kann auch mal Technik machen. Das ist auch sowas, was man lernen kann hier und das ist auch was sehr Wichtiges und das möchte ich auch sagen. Aber ich möchte hier nochmal, wie gesagt, unser Techniker hervorheben, den Dennis, der ist wirklich einfach nur ein Schatz.
5: Also das ist ja Technik, kann ich nie anders. Technik ist ja hier auch ein Thema. Ja, Technik.
1: Ja, das kann ich mir vorstellen.
5: Ja, es ist Technik. Und ich habe auch einen Technikführerschein. Ich habe 2 Kurse. Aber Anfang hatten wir denn noch, dass Georg versucht hat, mir was beizubringen nach meinem Technikkursen. Aber so von innen heraus weigere ich mich, ich lehne es ab. Und deswegen ist das jedes Mal ein Problem. Deswegen, wenn ich ausfalle, ist nicht so schlimm. Aber wenn Georg ausfällt und ich die Sendung machen muss, dann wird es gefährlich, weil die Techniker fehlen.
1: Ja.
4: Ja.
1: So ist bei uns tatsächlich
2: auch. Genau, wir haben da ein ähnliches Problem, aber es ist eben schon so, dass man sich bei uns im Theater also nicht nur auf die Bühne stellen muss, sondern es gibt ganz vielfältige Möglichkeiten, sich einzubringen. Also es gibt hinter der Bühne, neben der Bühne, auf der Bühne und so weiter überall Möglichkeiten. Also wenn da jemand Interesse hat, gerne einfach bei uns melden und dann finden wir ein Plätzchen, wo ihr Spaß habt und eingebracht werden könnt.
3: Ja, ich finde das aber ganz spannend, mit einem Klavier im Impro-Theater Musik zu machen, was ausgeht. Da gibt es ja viele Möglichkeiten.
1: Ja, es ist auch ein spannender Effekt, muss ich sagen. Also wenn die Szene dann ganz spannend wird und ich will eigentlich hier jetzt gerade eine spannende Melodie erzeugen und es geht plötzlich aus, das macht was mit dem Publikum.
5: Ja.
1: Also,
5: ja.
3: Kann man ja mit Tierlauten einfach weiterspielen, während man es wieder anmacht.
1: Ja,
3: oder
1: ich ersetze das dann natürlich adäquat.
3: Ja, wunderbar. Triangel-Solo, ne, von Erik,
1: ja,
3: oder Julian.
1: Packe ich dann alles aus. Genial. Alles mit dabei.
2: Genau, und aber da kommen wir eben auch wieder zu einem Grundprinzip des Impro-Theaters, und zwar, dass man Fehler annimmt und dass man eben mit dem arbeitet, was man hat. Und wenn das Klavier mittendrin ausgeht, dann müssen wir eben lösungsorientiert schauen, wie es jetzt weitergeht, ohne Klavier. Und dann finden wir da eine Möglichkeit, da drum rum zu spielen, darauf aufzubauen.
1: Genau, und eben nicht zu sagen, oh Mist, das Klavier ist ausgegangen.
4: Warten Sie 5 Minuten.
1: Ja, das machen wir nicht.
4: Das passiert nicht.
1: Also wir kommunizieren nicht und nicht gerne, der Fehler ist ein Fehler, sondern der Fehler macht Spaß und der gehört dazu.
3: Aber Musik und Improvisation ist ein gutes Stichwort jetzt. Wir machen kurz weiter mit einer musikalischen Pause und ich improvisiere jetzt auch mit einem Wort, einem finnischen Songnamen, Manalan Mala von Wilma Jähr. Die Skandinavistik dreht sich jetzt gerade im Bett um, verzweifelt. Da hören wir jetzt rein. Auch ein ganz neuer Song vom 5. Juni. Ich fand den wunderbar.

0: Ihr hört Radio 98.1, Botten Panorama. Ja, am Mikrofon hört ihr Georg Amor Schnieder, Monika Schilling. Ich stelle uns nochmal vor, denn wir haben uns haben wir uns länger nicht vorgestellt, diese Sendung. Wir haben hier die Leute von Studierendentheater, Julian Land, Joy Dahlmann und Erika Recknagel.
1: Erika Recknagel.
0: Entschuldigung, das
2: gar
0: ist
2: kein Problem.
0: Aber ich hatte eigentlich noch eine Frage, weshalb ich abgelenkt war die Frage in meinem Kopf, die ich gerade hatte, die ich versucht habe zu behalten und jetzt verloren habe. Nee, da ist sie wieder. Ihr habt alle gerade. Es ja, ist furchtbar, ne? Es ist wirr.
2: Ich werde selten Erika genannt, aber schön.
0: Ja, ich improvisiere jetzt auch gerne.
2: Ja, es ist kein Problem.
0: Übt ihr improvisieren? Wo macht ihr das? Wie macht ihr das?
2: Wie machen wir das? Ja, wir haben so einen Raum, der nennt sich Theaterlabor, ganz speziell. Der ist bei uns in der Franz-Mehring-Straße. Da sammeln wir uns jeden Freitag für 2 bis 3 Stunden und dann haben wir natürlich unsere Struktur, die wir vorhin mal angesprochen haben. Und dann haben wir so ein Format und dann haben wir verschiedene Spiele. Aber im Prinzip stellen wir uns auf die Bühne, holen uns mal von Leuten, die gerade nicht auf der Bühne stehen, Impulse und versuchen einfach. Einfach versuchen und machen. Und dann im Nachhinein stellen wir uns hin und fragen uns, war das gut? Und wenn wir merken, das war gut, dann merken wir, hier können wir vielleicht nochmal so weitermachen. Und wenn wir merken, das war nicht so gut, da fehlt irgendwas, dann gehen wir darauf auch ein. Also wir haben da, weil wir proben das sehr, sehr oft. Also es ist nicht was wir jetzt irgendwie einfach mal einmal pro Monat machen und dann uns hoffen, dass es irgendwie funktioniert, sondern wir machen das tatsächlich auch einmal pro Woche, jeden Freitag, stellen wir uns hin.
3: Genau, also nicht missverstehen, Improvisationstheater heißt nicht, dass man das nicht üben muss und dass man, also das heißt schon, dass es da gewisse Prinzipien, Regeln gibt und dass das durchaus auch eine gewisse Vorbereitung erfordert, eben in einem gewissen Rahmen. Also es ist natürlich so, dass wir die einzelnen Szenen natürlich improvisieren, wie schon gesagt, aber es gibt natürlich Regeln, Prinzipien und so weiter und dass man die verinnerlicht, das ist einfach Übungssache und da treffen wir uns eben, wie gesagt, einmal pro Woche und arbeiten daran.
0: Habt ihr so ein paar Tricks? So, was mache ich? Welche Fragestellung habe ich im Kopf, wenn ich mal nicht weiter weiß?
2: Ja, also unser Haupttrick ist Ja sagen. Einfach Ja sagen und Ja und vor allen Dingen. Das heißt, wenn wir jetzt irgendeinen Impuls kriegen und ich weiß nicht weiter, sage ich Ja und dann denke ich mir was dazu aus. Auch wenn ich gar keine Ahnung habe. Zum Beispiel weiß ich nicht, jetzt sagt mir der Julian, ich komme mit einem Feuerball an. Ich weiß nicht, was ich jetzt mit dem Feuerball sage. Sag, ja und, der Feuerball ist ziemlich heiß. Und dann entwickelt sich das alles weiter und irgendwann kommt man wieder auf den Gedanken und kommt wieder auf den Pfad zurück. Und das ist so diese Technik, die eigentlich das Improvisations eigentlich, glaube ich, ausmacht am meisten. Oder, Juli?
3: Genau. Und noch eine weitere Sache, die auch sehr hilfreich ist, wenn man sich auf der Bühne wiederfindet und man hat absolut keine Ahnung, was man jetzt tun soll. Immer da steht man da und dann ist ein großer Ratschlag ist, tu irgendwas. Also dann fängt man an, Wäsche zu waschen, irgendwie, also das darzustellen. Dann fängt man an, eine Suppe zu kochen oder so. Und dann kommt vielleicht eine zweite Person dazu und dann entwickelt sich daraus eine Szene. Also es ist besser, irgendwas zu tun, als gar nichts zu tun.
0: Das macht ihr dann auch ohne Utensilien?
4: Genau, wir haben keine Requisiten, nennen wir es im Theater.
0: So heißt das.
4: Genau, wir stellen das dar. Das erfordert auch immer ein bisschen Gehirnschmalz, sich dann vorzustellen, dass man jetzt irgendwie eine Küche oder so vor sich hätte, dass die Leute das auch begreifen. Aber das klingt alles immer sehr abstrakt. Aber wir haben ja, wie gesagt, gewisse Formate und Regeln, die sind auch ein bisschen allgemeingültig. Das machen nicht nur wir, das haben wir uns nicht ausgedacht, sondern ganz viele Impro-Gruppen so. Also wir werden da nicht irgendwie würfeln, uns auf die Bühne stellen und dann schauen, was passiert. Also ich hatte eben schon dieses A bis Z angesprochen, das wäre jetzt eine Art von Szenenformat. Wir haben auch zum Beispiel Synchro-Formate, wo Leute vorne spielen und hinten andere, die synchronisieren. Das heißt, die vorne stehen, wissen gar nicht, was sie sagen werden und müssen dazu dann lip-sinken, wie man heutzutage ja sagt. Und da gibt es unendlich viele, also ein ganz bekanntes Spiel auch, ich glaube, das machen viele Leute auch im internationalen Impro-Raum, ist dieses Change oder Stopp, neue Wahl. Das heißt, jemand spielt und der Moderator, die Moderatorin klatscht und sagt Stopp, neue Wahl und dann denkst du dir was Neues aus. Zum Beispiel, du sagst, ich gehe jetzt nach, was hatten wir hier eben, Skandinavien und dann Stopp, neue Wahl und dann ich gehe jetzt aufs Klo. Ne? Und dann ändert sich plötzlich die komplette Szene und das ist natürlich total lustig fürs Publikum.
0: Ja, das klingt wirklich wild, muss ich sagen.
1: Ja, es ist wild. Es ist wild. Und du bist doch in der einen Szene aus dem Publikum gekommen, fand ich so lustig.
2: Richtig.
1: Weil, da hat man zu Anfang gar nicht mitgekriegt. Und der Moderator, ich habe seinen Namen vergessen.
2: Richard.
1: Ja, der sagt ja dann irgendwie, ja, und jetzt brauchen wir irgendjemanden aus dem Publikum. Und das hat man zu Anfang nicht mitgekriegt. Also ich saß ja wirklich in der ersten Reihe.
2: Ja.
1: Dass, als du aufgestanden bist, dass du zum Theater gehörst.
2: Ja.
1: Es war wirklich so die ersten 2 Minuten, habe ich gedacht, ach du lieber Himmel, der hat sich jetzt wirklich breitschlagen lassen. Und dann hast du angefangen, und dann war klar, dass du eben zum Theater gehörst, ja. Aber das fand ich schon echt gut gemacht.
2: Ja, nee, das ist ein perfektes Beispiel dafür. Also, was ich geredet habe, wusste ich nicht. Welchen Impuls ich bekomme, wusste ich nicht. Aber ich wusste natürlich, dass ich nach vorne gehe. Also, das wusste ich vorher. Wie gesagt, was dann passiert, was weiß ich denn.
3: Genau, das war jetzt in dem Fall abgesprochen. Es ist aber schon auch so, dass es Szenenformate gibt, wo wir nach, ich sag jetzt mal, unbeteiligten Publikumsmitgliedern fragen und da also auch jede und jeder die Möglichkeit hat, mitzuwirken, sofern das gewünscht ist. Es ist also nicht immer so, dass nur die Leute vom Theater da irgendwie auf die Bühne gehen dürfen.
1: Naja, also gerade mit auf... Was? Du hast so hinter mir gesessen. Also ich habe mich in der ersten Reihe gesetzt, weil ich eben fotografiert habe und ein kleines Video gedreht. Und irgendjemand sagte zu mir, und das weiß ich ja, erste Reihe ganz schlecht. Ganz schlecht. Und da habe ich so, ja, eigentlich habt ihr recht. Ich weiß, dass die erste Reihe bei solchen Sachen immer sehr, sehr, sehr anstrengend sein kann, ja. Aber nein, war ja denn, du musstest ja und du kamst richtig aus der dritten Reihe.
4: Richtig. Ja, und ich sag mal so, wir können ja auch soziale Signale lesen. Richtig. Wir sehen euch auch an, wenn ihr absolut keine Lust darauf habt und nehmen dann nicht genau die Leute, wo wir denken, oh, die müsste man mal ein bisschen irgendwie aus sich rausholen. Nein, keine Angst. Nicht.
2: Also es wird hier, wir versuchen wirklich, also ich, natürlich die erste Reihe, die bietet sich an. Die siehst du als Moderation die ganze Zeit und die gibt dir auch die ganze Zeit Signale. Und wenn ich dann mal auf ihn zeige und sage, hier, gib mir mal was raus und ich merke, da kommt was, dann kann ich ja auch in 2 Minuten nochmal drauf zeigen. Natürlich. Aber wenn ich weiß, da kommt nichts, dann will ich jetzt nicht so lange dastehen und sagen, ja, jetzt sag mir mal was. Nee, das tue ich ja nicht. Dann ist ja auch für uns doof.
1: Ja, natürlich. Also würde ja auch sofort einen Cut geben, ja.
2: Richtig.
3: Eben, also wenn da jetzt jemand die ganze Show nur auf seine Schuhe schaut und offensichtlich jetzt keine große Lust darauf hat, angesprochen zu werden, dann kriegen wir das ja auch mit.
1: Der mitkommen
3: und das
1: ist dann musste.
3: Aufgabe, genau, wenn irgendwie eine Person als plus eins da mitgeschleift wird und eigentlich noch nie vorher Impro-Theater gesehen hat, dann wird die Moderation wahrscheinlich eher weniger diese Person nah ansprechen, um da, wir wollen ja auch niemanden nötigen, wir wollen ja, dass das Publikum dabei Spaß hat.
0: Also anders so wie bei Comedians, die einen dann nötigen, gerade, die finden ja immer gerade die Leute, die nur Beihängsel sind und gar keinen Bock haben.
4: Ja, wir nehmen gerne Leute, die einfach schon öfter beim Impro waren. Ich sag mal so, wird ja auch als Publikum trainiert. Also jemand, der zum ersten Mal da ist, wird nicht das gleiche Publikum abgeben wie jemand, der zum dritten Mal da ist, genau weiß, wie das jetzt ein bisschen abläuft. Und die haben dann auch noch mal ein bisschen mehr Spaß dran, glaube ich.
0: Gibt es da so ein paar Gesichter, die ihr immer wieder sieht?
4: Ja,
0: und wo absolut. Da kommt gleich was, wenn ich ihn anspreche.
4: Erik hat schon ein Autogramm gegeben, ne?
2: Ja, das natürlich auch. Aber es gibt, das ist witzig, weil ich habe manche Leute mit Impuls im Kopf. Das heißt, die geben mir ein Wort, die haben mir ein Wort gegeben irgendwann mal. Zum Beispiel habe ich eine Person im Kopf, die hat mir Kartoffel gegeben. Ja, und ich hatte die dann auch über den Abend dann auch immer wieder als Kartoffel angesprochen. Und seitdem, die war bei 3-4 Shows und ich habe sie immer, ich sehe sie und ich denke Kartoffel. Und sowas haben wir dann.
1: Die Assoziation kommt ja dann einfach.
2: Die Assoziation kommt direkt.
1: Ja. Ist klar. Nee, aber es ist schon, also ich finde es richtig herausfordernd, muss ich ganz ehrlich sagen. Aber so wie ihr das heute dargestellt habt und so wie ihr dargestellt habt, wie ihr euch vorbereitet, finde ich das jetzt total locker, ja.
0: Man kann sich dabei entwickeln, man kann eine gute Geschichte erzählen, ne, Spaß haben auf jeden Fall, man kann keine Fehler machen.
1: Ne, ist irre.
0: Ja. Egal, was man macht, das ist wie Backen, nur immer kommt was Gutes bei raus.
1: Im Gegensatz zu Backen.
3: Richtig, das ist eine sehr schöne Art, das darzustellen. Ich will noch einmal kurz beleuchten, dass auch Leute, die das jetzt vielleicht hören, die Interesse hätten, sich das mal anzuschauen und da mal mitzuwirken, nicht gezwungen werden, sich auf die Bühne zu stellen auch. Also es ist natürlich ein großer Schritt aus der Komfortzone raus. Und wenn man jetzt sagt, ich habe keine Erfahrung damit, ich möchte es mal ausprobieren, da mal reinschauen und gucken, ob mir das gefällt, ob mir das zusagt, dann könnt ihr euch gerne jederzeit bei uns melden. Vorstand@stute.de ist unsere E-Mail. Und da einfach mal anfragen, wie es aussieht. Und dann finden wir dann eine Möglichkeit, einen Termin für euch mal reinzuschauen. Also völlig unverbindlich. Ihr müsst da nicht auf die Bühne, bis ihr euch wirklich bereit fühlt und bis ihr das wirklich wollt.
0: Ja. Habt ihr auch Insta?
4: Ja. Stute_Greifswald heißen wir da. Und da werden auch alle Termine bekannt gegeben. Und da seht ihr auch andere lustige Formate von uns. Wir sind da sehr aktiv. Also schaut rein.
1: Ja. Und ihr sagtet vorhin, Erik sagte nochmal, wo trefft ihr euch, wann trefft ihr euch und kann man da einfach mal vorbeikommen?
2: Man kann einfach vorbeikommen. Grundsätzlich sind wir in der wir sind immer in der Franz-Mehring-Straße 48 im Theaterlabor. Da merkt man, dass wir haben so ein kleines Logo am Briefkasten, da sieht man uns, dann geht man runter in den Keller und wir Impro-Leute sind immer von 17 bis 19 Uhr am Freitag da. Manchmal schon von 16 Uhr, aber deswegen, das ist relativ spontan. Und ansonsten kann man immer montags alle 2 Wochen zum Winged kommen. Das ist ein ganz freies Angebot, da lernt man so ein bisschen Leute kennen. Da kann man hinkommen und zu wissen, hey, wie komme ich denn hier ran? Da kann man ganz viele Leute treffen.
1: Auch im Theaterlabor.
2: Genau, auch im Theaterlabor. Alles findet bei uns im Theaterlabor statt. Und ansonsten sind wir fast jede Woche da. Also jeden Tag in der Woche, meine ich. Und man erwischt uns, denke ich.
3: Genau, Ausnahmen sind dann natürlich die Tage, die Freitage, an denen wir Auftritte spielen. Und wenn ihr jetzt sicher gehen wollt, dass wir an dem Tag auch proben, dann gerne einfach in irgendeiner Form über unsere Kanäle direkt vorher aufnehmen, um da böse Überraschungen zu vermeiden.
2: Richtig. Man kann es auch einfach nach dem Auftritt einfach ansprechen. Also wir sind da gar nicht scheu. Wenn ihr dann zu uns vorkommt, wir werden euch eine Antwort geben, denke ich.
1: Ja, bin ich sicher.
0: Gut, gibt es sonst noch irgendwas, was keinen Platz gefunden hat heute von eurer Seite?
3: Wir würden gerne noch einmal auf unsere kommenden Auftrittstermine hinweisen. Am 19.06., jetzt am Freitag, wie schon angekündigt, spielen wir unser Impro-Krimi, unser Crime Scene Improvisation, unser CSI im Botanischen Garten im Kaltgewächshaus. Zugang ist über die Münterstraße oder Soltmannstraße. Dann haben wir im Juli noch einiges an Programmen auf uns zukommen. Genau, da spielt einmal die Gruppe Wojcek. Das ist kein Improvisationstheater, das ist das Skripttheater. Das spielen wir vom 5. bis zum 12.
2: Juli. Ich glaube, am 2. ist jetzt auch ein Termin, aber ich bin mir nicht ganz sicher. Ich glaube, am 2.
3: Winkel. Genau, das ist auf jeden Fall, wird noch veröffentlicht auf unseren sozialen Medien und das ist noch in unserer Öffentlichkeitsarbeit einsehbar. Dann spielen wir am 9.7. tatsächlich in Kooperation mit der Impro-Gruppe des Theater Vorpommern. Spielen wir gemeinsam eine Impro-Theatershow. Das ist am 9.7. Und am 10.7. haben wir die Ehre und das Vergnügen, auf dem Segelschiff Vorpommern eine Show spielen zu dürfen. Also herzliche Einladung auch dafür.
0: Toll. Das waren Julian Land. Joy Dahlmann, Entschuldigung, wir haben so viel schon zusammengearbeitet. Und Erik Recknagel, schön, dass ihr da wart, vom Studententheater Greifswald. Wir waren gerade bei Werbung.
1: Ja, Werbung.
0: Da müssen wir nämlich in eigener Sache noch mal ganz kurz ran. Am Wochenende, 21. Juni, Fête de la Musique, überall Greifswald ist Musik. Und wir vom Radio sind auch dabei im St. Spiritus. Ab 16 Uhr geht's los, könnt natürlich vorher noch schon mal reinstöbern. Ne? Bis 21 Uhr plus spielen bei uns Band. 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Ja, das wird ein wilder Abend. Ich freue mich drauf. Dann hören wir uns wieder in 2 Wochen mit dem Thema Chor.
1: Ja, vielleicht. Sagen wir mal, wir lassen uns überraschen.
0: Ja, dann müssen wir noch mal ran.
1: Ja.
0: Ja, und dann hören wir gleich den Nachwuchs von Monika.
1: Nein, der ist gar nicht da, der treibt sich rum.
0: Nils ist nicht
1: hier. Nein, der hat seine Leute eingewiesen, die guckt da immer hier, wir können nämlich durchgucken. Hier, ja, er winkt, er weiß, die Mama ist da. Nein, der ist zum Lab, zum Endzeitlab in Polen. Und hat seine Leute eingewiesen.
0: Prob schon mal für die Zukunft. Wir hören uns dann in 2 Wochen wieder. Gleich geht's weiter mit den Damen und Herren von Obscurissimo und wir bringen uns schon mal ein bisschen in Stimmung mit Electrical Callboy und The Offspring mit Let the Good Times Roll. Viel Spaß damit und tschüss.
1: Tschüss.
3: Tschüss. Tschüss. Danke.

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1: Einen wunderschönen guten Abend an den Empfangsgeräten und im Livestream von Radio 98.1. Ihr seid hier bei Obscurissimo, der Heavy-Metal-Sendung. Ja, verantwortlich für den Bums ist Nils Schilling, der ist aber nicht hier. Dabei, ich bin hier, Fresh P, und meine beiden Kollegen.
2: JD und Robert an der Technik, guten Abend.
1: Genau, und wir machen heute wieder ein schönes Update. Das heißt, wieder alles, was in den letzten zwei Wochen oder in den nächsten zwei Wochen neu rauskommt, kriegt ihr hier zu hören als erstes auf Ohren. Punkt.
2: Schön gesagt.
1: Ja, wunderbar.
2: Du solltest das öfter machen mit diesem Anmoderieren, ja.
1: Ja, wer weiß. Mal sehen, was der Chef danach sagt, wenn er wieder da ist.
2: Ja, der wird das sicherlich alles nochmal ganz gründlich kontrollieren, wie wir hier gearbeitet haben. Ja. Ob wir gearbeitet haben.
1: Ja, das werden wir sehen.
2: Also der erste Song lief ja schon mal. Genau. Zumindest bei uns.
1: Ja, richtig. Ja, genau. Und das war die Band Hyena mit dem Song The Evil Monk vom neuen Splitscheibe Heavy Metal Heroes. Ja, die haben sich 2018 gegründet, kommen aus Cajamarca, Peru und zocken Heavy Metal. Ja, 2025 erschien das Debütalbum About Rock and Roll. Zuvor haben die gefühlt 20.000 EPs, Singles und Live- und andere Split-Veröffentlichungen gemacht. Ja, der Song stammt halt von der EP Heavy Metal Heroes, in der Zusammenarbeit mit der Band Rising Four. Den hatten wir in der letzten Sendung schon gehabt. Also jetzt habt ihr die Split komplett gehört. Ja, und der Song bezieht sich auf den berühmt-berüchtigten russischen Mönch Rasputin.
2: Hast du schon mal gehört, ja.
1: Ja, Rasputin. Ja, jetzt könnt ihr, aber ich singe jetzt hier nicht Bonnie M, mache ich jetzt nicht.
2: Nee. Aber ich glaube, wenn man den Namen schon hört, dann hat man das schon im Ohr einfach. Da braucht man gar nichts mitsingen.
1: Genau. Der Rasputin.
2: Ja. Tja.
1: Wilder Typ.
2: So sagt man.
1: Ja, also, ob das alles so stimmt, aber naja.
3: Da muss man wohl dabei gewesen sein.
2: Oha. Ja. Ja, dabei sein muss man bestimmt auch beim nächsten Song, oder?
3: Ja. Yeah. Nächste Band, Phantom. Song, den wir gleich hören werden, Summoned to Kill von der neuen Scheibe Not Midnight Yet. Die kommt am 26.06. über High Roller Records raus. Überraschenderweise habe ich den mitgebracht und das ist eine High Roller Veröffentlichung, die nicht von Thrash P kommt dieses Mal.
1: Ja, sagte, zurzeit irgendwie finde ich bei meinem Label nichts. Weiß auch nicht, woran das liegt.
3: Ja, vielleicht magst du die gleich trotzdem. Ja,
1: das könnte wahrscheinlich sein.
3: Ganz, ganz coole Band, spielen so Thrash-Speed-Metal-Kram.
1: Du hast ja in Infos Thrash geschrieben.
3: Ich vertippe mich andauernd in den Infos.
1: Ja, der große Fehler.
3: Kommen aus Guadalajara in Mexiko und sind seit mittlerweile 5 Jahren aktiv. Und ist auch schon das 3. Album. Die sind ganz fleißig, wenn es ums Veröffentlichen ihrer Werke geht. Und dieses Mal im Vergleich zu den ersten Sachen ein bisschen Heavy Metal mit drin. Ein bisschen ruhigere Sachen, aber ist immer noch gut nach vorne. Ist auch eine Weiterentwicklung. Die Band sagt auch so, dass sie auf jedem Album so ein bisschen sich weiterentwickeln wollen, aber halt den ursprünglichen Geist nicht verlieren. Was ja andere Bands ganz gut können, ein Album rausbringen, sich verändern und dann auf einmal gar nicht mehr so gut klingen. Die klingen immer noch ziemlich geil. Und was halt der Vorteil ist, wenn man bei High Roller ist, die veröffentlicht gerne Backkataloge. Und auch bei Phantom gibt es das erste Album, was bei einem anderen Label rauskam, haben die neu rausgebracht vergangenes Jahr. Und ich glaube, im Juli bringen die eines der Demos nochmal neu raus. Was auch mal ganz spannend ist. Aber aus den Demos klingen die natürlich noch ein bisschen rauer und ungeschliffener als das, was wir jetzt hören werden.
2: Mhm. Möchtest du noch irgendwas hinzufügen?
3: Nee, das war jetzt eine Überleitung, dass du den Song anmachen sollst.
2: Okay, Entschuldigung, habe ich nicht mitgeschnitten. Auf geht's.
3: Gut.

0: Hallo.
1: Hallo.
2: Hallo.
1: Das waren Speed Slut mit dem Song Dark Knight Riders vom neuen Album Kimbrian Rides, was auch am 26.06. rauskommt, diesmal über Listenable Records, was mich ein bisschen überrascht hat, weil Listenable Records habe ich sehr lange nichts mehr von gehört und auch erst recht nichts, was irgendwie mich angesprochen hat oder cool war. Und auch kein Speed Metal. Ganz komische Geschichte. Und es wird noch mal verrückter, denn es ist auch ein Debütalbum und ich weiß nicht, wie man dann bei so einem relativ großen Label landen kann mit dem Debüt, wenn man so coole Mucke macht. Verrückt.
2: Ja, manche Sachen gehen.
1: Genau. Wo die guten Jungs herkommen, Aalborg, Jütland, Dänemark. Versteckt sich auch so ein bisschen im Albumtitel. Kimbrian Rides, was ja auf den Volksstamm der Kimbern verweist. Der ein oder andere kennt es noch, als die Kimbern und die Teutonen Richtung Süden zogen.
2: Oh.
1: Naja, wie 100 vor Christus, nee, 106 vor Christus oder so. Entscheidende Schlacht gegen die Römer irgendwo in Frankreich oder so gehabt. Auch heutiges Frankreich. Ja. Der Bildungsteil der Sendung.
2: Ja.
1: Genau, Debütscheibe haben sich nämlich vor 3 Jahren gegründet und letztes Jahr eine EP rausgebracht. Sind also noch richtig frisch dabei. Und spielen momentan und haben auch schon im vergangenen Jahr einiges in Dänemark, aber auch im Rest von Skandinavien gespielt. Die spielen auf irgendwie kleineren Underground-Festivals, die alle so Richtung Heavy Metal, traditionellem Heavy Metal gehen. Wo man ja auch in Skandinavien seit einigen Jahren, vor allem in Schweden ja, die ansprechenden Sachen hat. Und vom Sound her und von dem, wie ich das Album die bisherige Veröffentlichung finde, würde es mich nicht wundern, wenn die in 1-2 Jahren auch beim legendären Muskelrock in der Nähe von Linköping dabei sind.
2: Oh, Muskelrock, yo!
1: Ja, das ist eine ziemlich geile Geschichte. Ja. Und wenn ich mir überlege, also es gibt ja jetzt eine neue Zugverbindung von Deutschland, wo du von Berlin oder Hamburg aus ganz einfach nach Stockholm durchfährst. Und der hält unter anderem in Linköping. Und dann ist es nicht mehr weit zum Muskelrock und dann kostet die ganze Reise auch nicht mehr so viel. Und ich liebäugel schon mit dem kommenden Jahr, da mal hinzufahren.
2: Das ist natürlich ein Ding, aber Deutsche Bahn schafft es, eine Strecke bis nach Stockholm hinzukriegen?
1: Ja, das wird von Schweden betrieben. Also,
2: ach so, okay. Das erklärt einiges.
1: Es fährt auf deutschen Schienen, aber es ist ein schwedisches Eisenbahnunternehmen. Fährt aber, glaube ich, auch zumindest bis Malmö durch ist die eine und dieselbe Lok und ich glaube, danach müssen die Lok wechseln, weil die Lok, die die haben, nur für Deutschland und Dänemark zugelassen ist. Ja, wir wollten aber, glaube ich, nicht über Züge reden, sondern über Mucke.
0: Ich finde das sehr interessant.
2: Ich mag Züge.
0: Ja, ich mag Züge.
1: Dann, es handelt sich bei der Lokomotive um eine Vectron.
0: Aha.
1: Ja.
2: Willkommen bei Obscurissimo, der Radiosendung über Züge.
0: Ja.
1: Genau, insofern, aber auf jeden Fall durch diese coole Bahnverbindung liebäugel ich doch mit dem Muskelrock, wo dann sehr viel so Trad-Heavy-Metal unterwegs ist. Und ich vermute, dass die da in ein paar Jahren auf jeden Fall auch mal auf der Bühne stehen, weil ziemlich, ziemlich geiles Zeug.
2: Davon gehe ich mal schwer aus. Die Frage, ob die nächste Band da spielen wird, das ist eine gute Frage. Das ist nämlich die Band Iron Kingdom. Ja, da hören wir gleich den Song Dead House Gates vom neuen Album In Shadows and Dust. Das haben die Independent am 6.6. veröffentlicht. Die haben sich 2004 als Twisted gegründet und dann 2011 in Iron Kingdom umbenannt. Also ich finde jetzt beide Namen jetzt nicht besonders kreativ.
1: Aber das ist im Trad Heavy Metal ja oftmals der Fall, dass die Namen so ein bisschen...
2: Ja. Ja, als ob sie aus einem schlechten Namensgenerator stammen. Naja, jedenfalls, die kommen aus Surrey, British Columbia, Kanada, zocken halt Heavy Metal, ja, 6. Album der Band, dazu haben sie noch eine Live-Scheibe, Unleashed at the Kraken Live in Seattle 2014. Ja, die haben auch mal auf dem Keep It True gespielt, also durchaus auch mal nach Europa gekommen. Also, ja, muss man auch schon was für leisten, um da zu spielen zu können. Ja, deswegen würde ich sagen, hören wir mal rein in Dead House Gates.

0: Jawohl, da sind wir wieder.
1: Wir waren nicht weg.
0: Nee, das stimmt. Wir haben nur Musik angemacht. Genau, nämlich die Band Trovao mit dem Song Meu Caminho. Genau, von der gleichnamigen neuen Single Meu Caminho, erschienen bei Lost Realm Records am 4.6.2026. Ja, die haben sich 2018 gegründet, kommen aus Sao Paulo, Brasilien. Brasilien hat am Wochenende nur 1-1 gespielt gegen Marokko.
1: Ja, du bist voll drin im Fußball.
0: Ja, natürlich. Ja. Ja, sagt.
1: Ich krieg das nur so ganz, ganz bisschen beiläufig mit, von was man so hört.
0: Ja, genau. Ja, sagt, aber. Ja, die Jungs zocken Heavy Metal. Bandname ist Portugiesisch für Donner. Also, hast du heute ein bisschen Portugiesisch auch noch gelernt. Ja, und generell singen die alles auf Portugiesisch. Also, ja.
1: Und wenn ich noch mehr Portugiesisch lernen möchte, was heißt denn der Songtitel?
0: Oh, da hast du mich jetzt auf den falschen Fuß erwischt.
2: Meu Caminho bedeutet mein Weg.
0: Ah, siehst du?
1: Gibt es eigentlich irgendeine Sprache, wo du dich nicht so ein bisschen auskennst?
2: Der Vorteil ist, wenn man Latein hatte, dass man so ein paar Sachen gerade in den Romanischen sich ableiten kann. Und Camino ist der Weg und Meu, Mea, ist in allen Sprachen irgendwie dasselbe für mein, also...
0: Ja, so.
1: Ich verstehe.
0: Ja, hier lernt ihr die Sprachen der Welt.
1: Alle so ein bisschen.
0: Ja. Ja, er sagte, ja, das ist die neue Single der Band. Die haben zuvor zwei Alben rausgebracht. Das erste heißt Prisionero de Rock'n'Roll. Ich glaube, das heißt Gefangener des Rock'n'Rolls.
1: Okay.
0: Ja. Und das zweite Album hieß Diamante von 2025. Ich würde sagen, das heißt Diamant.
1: Logisch.
0: Ja. Ja, sagst du, oh, jetzt hier lernst du Portugiesisch.
1: Das Problem ist, dass ich das wahrscheinlich morgen alles schon wieder vergessen habe.
0: Ja, deswegen musst du dir morgen dann die Sendung nochmal aus der Mediathek anhören. Dann weißt du es wieder.
1: Genau.
0: Ja. So sieht's aus.
2: Nächste Band ist nicht auf Portugiesisch. Ich muss euch enttäuschen.
0: Ach, schade. Ja,
1: ja, den Titel, den kann man aber gut verstehen dafür. Alles von diesem Titel.
2: Alles. Die Band heißt nämlich Truck Violence. Ich übersetze das einfach alles nicht. Ich gehe davon aus, dass Englisch doch für die meisten geläufig genug ist. Der Song, den wir gleich hören werden, heißt New Jesus. Und das Album The Weather Fane is My Body. Und das erscheint ebenfalls am 26.06. über The Flenser. Cooles Label aus San Francisco, was so düstere und teilweise ein bisschen abgedrehte Mucke veröffentlicht. Womit wir auch schon beim Genre der Band sind. Es ist Post-Hardcore, aber es ist nicht einfach nur Post-Hardcore. Es ist so Post-Hardcore mit noisigen Elementen drin. Teilweise shoegazige Facetten, die so ein bisschen an, Elizabeth Colawila erinnern. Allgemein erinnert mich die Band sehr stark an Chad Pyle, die ja auch im August und auch über The Flenser ihr Album rausbringen. Wo ich aber sagen muss, dass die neue Chad Pyle-Single mir nicht so gut gefallen hat. Gut, ich muss die beiden anderen, glaube ich, nicht fragen, wie sie die fanden. Die habt ihr nicht gehört. Band gibt es seit 5 Jahren und die kommt aus Montreal, Quebec, Kanada.
0: Wobei, da könnten die theoretisch ja Französisch sprechen.
2: Vielleicht. die Jungs kommen nämlich, oder zumindest zwei von denen, ursprünglich gar nicht aus Montreal, sondern aus Alberta. Und sind da im ländlichen Raum Westkanadas aufgewachsen. Und das ist auch ein wichtiges Element in ihrer Musik oder zumindest auch in ihren Texten, dieser krasse Unterschied zwischen dem Leben auf dem Lande und dem in der Großstadt Montreal dann. Montreal ist relativ zweisprachig, also kommt Englisch da sehr, sehr weit. Ich glaube, wenn du da erst ländliche Quebec gehst, kannst du Englisch knicken, aber da geht das ganz, ganz gut. Und sowas haben die auf ihrem ersten Album auf jeden Fall stark verarbeitet. Beim zweiten Album kenne ich die Texte natürlich noch nicht, also keine Ahnung. Ist auf jeden Fall eine sehr, sehr coole Band, die ich kennengelernt habe, dadurch, dass die dieses Jahr auf dem Roadburn gespielt haben. Auch zweimal auf dem Roadburn gespielt haben. An zwei nacheinander folgenden Tagen. Und das soll wohl sehr, sehr gut gewesen sein. Die Kassetten und die Platten von denen sollen sehr, sehr schnell auch alle verkauft gewesen sein. Da muss man schnell gewesen sein, wenn man da auf dem Roadburn was ergattern wollte. So wurde mir zumindest berichtet. Und dann, glaube ich, können wir da jetzt reinhören.
1: Dann hören wir mal rein in den neuen Jesus. Ne?
0: Amen.

0: Ja.
1: Echt hier. Keine Ananas, bitte.
0: Die Ananas.
1: Ja, das war die Band Killer Sick mit dem Song Fuck Your Pineapple.
0: Was wir nicht übersetzen, weil es ja noch vor 22 Uhr, weiß nicht, macht das einen Unterschied?
1: Steht da nicht so, wie man es ausspricht.
0: Ja, genau. Das stimmt, ist zensiert.
1: Ja. Ja, genau, von der gleichnamigen Single, die ist auch selbst erschienen am 5.6.2006. 20 Jahre. Die Band hat sich 2020 gegründet, kommen aus Ungarn, ja. Zocken Fresh Metal und ja, das war die neue Single. Dazu gibt es auch ein sehr, sehr lustiges Musikvideo. Solltet ihr euch auf jeden Fall mal angucken. Also herrlich, herrlich trashig, sag ich mal. Also,
0: kann ich mir vorstellen, dass ja. Das unterhaltsam ist, ja.
1: Und wie gesagt, worum geht es ja eigentlich bei der Band? Ja, es geht um die wichtigste Frage des Lebens. Darf Ananas auf eine Pizza oder nicht? Wie seht ihr das?
0: Ich bin nicht sicher, ob ich mich dazu äußern sollte.
2: Ich habe kein Problem, mich dazu zu äußern, auf gar keinen Fall.
0: Also, ich werde mich jetzt doch äußern. Also, ich finde, kann man mal machen. Aber so prinzipiell verstehe ich auf jeden Fall die Kritik.
1: Ja. Ja. Ja, wie gesagt, also die Band sagt auf jeden Fall, nee, keine Ananas, keine Ananas.
0: Aber so konsequent wäre ich da jetzt nicht, dass ich sagen würde, das darf niemals sein.
2: Nee. Ja. Fast schon eine religiöse Haltung doch.
0: Okay. Ja, dann kann es mir ja erst recht egal sein. Mit religiösen Haltungen habe ich es nicht so.
1: Ja,
2: nee, ich fand das sehr aufregend, als ich gelesen habe, dass du das eingeschickt hast, weil Pizza Thrash ist ja so ein Ding der frühen Nullerjahre eigentlich.
1: Ja.
2: Ganz klasse, meistens aus den Staaten und einfach Leute, die in erster Linie von Dosenbier und Pizza leben und Marihuana.
1: Ja, bessere Ernährung.
0: Das ist auch eine hervorragende Überleitung, weil ich gerade Marihuana sagst. Ah, nee, dürfen wir das diskutieren? Also es gibt so einen tollen Film, da musste ich gleich dran denken, bei Pineapple. Ich weiß nicht, kennt ihr Pineapple Express?
2: Nein.
0: Das ist auch so ein Stoner-Kultfilm quasi, also schon fast Kultcharakter, kann man sagen. Das ist ein sehr guter Film. Kann man sich geben, kann man sich gut totlachen.
1: Also da fällt mir nur so der deutsche Film Lambok jetzt noch ein zum Thema Pizza und Gras.
0: Ja, ja, doch, das auch.
2: Ich glaube auch gerade deswegen ist es so bei diesen Ami oder wahrscheinlich bei den Jungs auch so eine Verbindung bei Pizza Thrash. Ganz, ja. Ganz verrückt.
1: Ja, das ist auch witzig, wenn du die Band bei Metal Archive suchst, als Songthema steht da wirklich Pizza als erster Stelle. Das ist einfach geil.
2: Das ist ja gar nicht so unüblich. Aber wie gesagt, dieses Genre gibt es ja irgendwo de facto. Und ich erinnere mich, dass vor ein paar Jahren, oder wahrscheinlich schon 10 Jahre her oder so, Crysix, spanische Thrash-Metal-Band sogar eine EP rausgebracht haben, die dann auch irgendwie The Pizza EP heißt und die kam dann auch in so einem Mini-Pizza-Karton.
0: Ja, das ist gut.
2: Ähnlich wie Jazz ist anders von den Ärzten, aber halt dann als Pizza-Thrash
0: nice. Cover. Also ich wusste tatsächlich auch bis vor einer halben Stunde oder wann du das erzählt hattest, nicht, dass sowas wie Pizza-Thrash existiert. Aber man lernt ja nie aus. Ja. Ja.
2: Gibt wirklich unzählige Bands aus den Staaten aus dieser Zeit, die das gemacht haben, die auch alle irgendwie Pizza-Motive haben auf ihren Sachen oder das findet man in Thrash-Bands oder so Crossover-Thrash-Sachen super oft wieder, dieses Pizza-Thema. Ich habe von irgendeiner österreichischen Band habe ich auch ein Shirt, wo Pizza the Hut drauf ist.
0: Ah, nice.
2: Ich glaube auch ein Film, den wahrscheinlich unter Einfluss von legalen Berauschungsmitteln wahrscheinlich auch sehr viel Spaß macht, Spaceballs, aber
0: ja.
2: diese wunderbare Zusammenspiel von Pizza Thrash und Spaceballs ist wirklich großartig.
1: Oh ja.
0: Ist ja noch nicht allzu lange her, dass wir den geschaut haben.
1: Richtig, ja. Genau. Ja, also da bin ich mal gespannt. Also wenn Killer Sigma irgendwann das Debütalbum rausbringt, bisher haben sie nur zwei EPs, also We Are Toxic und Grim Reaper. Ich bin mal gespannt, was sie dann für ein Pizza-Thema haben als Albumtitel. Bin ich mal gespannt.
2: Ja, vielleicht kommt auch so eine Picture-Disc raus. So. Da haben wir auch schon Bands gemacht aus diesem Milieu, dass die dann Schallplatten, die aussehen wie belegte Pizzen, verkaufen.
1: Geil.
2: Gibt es alles.
0: Aber so die Aufmachung ist dann quasi das Einzige, was dieses Genre so als...
2: Ja, halt, dass dieses Thema aufkommt, Pizza zu essen,
1: okay.
2: Kommt dann immer wieder in halt Shirt-Designs, Album-Designs, Musikvideos.
1: Ja, ansonsten ist es einfach absolut bodenständiger Fresh-Metal auf die Fresse und ja, hau gerne eine Pizza dazu.
0: Nur mit etwas unkonventionellen Texten.
2: Ja, mit einfach recht dümmlich, also dümmlich ist es sicher so gemein, aber auch mit recht albernen Texten so.
0: Ja,
2: wo es halt dann nicht um diese super ernsten Sachen geht. Das finde ich eigentlich auch ganz entspannt ab und zu, weil das halt nicht... nur noch um Tod und Verderben geht.
1: Es soll ja auch mal Spaß machen.
0: Ja, Ist aber auch generell tendenziell, glaube ich, eher ein Spaßgenre, oder? Also ein Genre, das tendenziell mehr Spaß macht als andere Metal-Genres.
1: Definitiv.
0: Nun denn. Ja.
2: Mache ich aber mal weiter mit der nächsten Band. hat Lotti eingeschickt. Tefra mit dem neuen Song Drained vom gleichnamigen Album ist ein Independent Release vom 4. Juni. Neue Single Drained von Tefra aus Dresden, brandneu released Anfang des Monats. Tefras erste EP Rising Tide vom letzten Jahr wurde auch hier bei Opus Christi vorgestellt. Nun legt die Band, die in 2022 gegründet wurde, die neue Single sogar mit Video nach. Dazu also gerne auch mal bei YouTube vorbeischauen. Stilistisch lässt sich Tefras Sound schwer einordnen. Offiziell ist die Bezeichnung aber Modern Metal mit Einflüssen aus Metalcore, Death, Djent und Post-Black Metal. Gerade die Black Metal-Einflüsse dominieren auf der neuen Single. Das klingt sehr gut. Klirrende Gitarren, Klangteppiche verbinden sich mit treibenden Basslines und herzzerreißenden Vocals zu einer dunklen, bedrohlichen Atmosphäre, die vor allem durch ihre emotionale Ehrlichkeit auffällt. Dori Tefras Sängerin verriet uns im Vorfeld der Sendung, dass sie auch die neue Single wieder komplett eigenständig aufgenommen, gemixt, gemastert und produziert haben. Ist also alles selbst gemacht, vom Sound über Artwork bis hin zum Video. Sie sagt, dabei haben wir sehr viel gelernt und auch uns seit der EP von letztem Jahr nochmal enorme Fortschritte gemacht, die man, wie ich finde, auch gut hören kann. Die Single sei dabei Teil einer weiteren geplanten EP, die Traces heißen soll. Es lohnt sich also, Tefra weiter im Blick zu behalten und weitere Releases nicht zu verpassen. Wenn ihr aktuell bleiben wollt, folgt ihnen gerne auf Instagram oder Facebook, auf tefra-metal.de oder auf Bandcamp, Apple Music, Spotify und YouTube.
0: Gut aufgestellt.
1: Ja. Denn viel Spaß damit.

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1: Obscurissimo. So, da sind wir wieder. Zweite Stunde oder noch nicht ganz. Aber
2: jeden Moment.
1: Jeden Moment.
2: Also, ja, bald. Zeitnah.
1: Zeitnah.
3: Nach der Mod.
1: Nach der Mod, richtig.
2: In der Tat.
1: So, wir haben die Band gehört. Die Feil mit dem neuen Song Altered State vom gleichnamigen Album. Erschien am 12.06. bei Season of Mist. Ja, die Jungs haben sich 1992 gegründet, kommen aus Tokio, Japan. Und die zocken Death Metal. Ja, Altered State, neuntes Studioalbum der Band. Ja, und die waren schon vor ihrem Debüt

0: Songs für eine Split-EP ein. Die Split-EP heißt Split Up My Bitch. Okay. Wo auch an gewisse Kultbands wie Cunscrape, Ghost, Sluts und Resume dabei gewesen sind. Wie gesagt, die haben dann wirklich im Vollsuff innerhalb von einer Stunde das Material eingespielt.
1: Stark.
0: Ja, wirklich. Und angeblich haben tatsächlich diese Band niemals irgendwie, wer auch immer dabei beteiligt war, die haben sich niemals irgendwie nüchtern getroffen.
1: Weiß ich jetzt nicht, ob das so ein gutes Zeichen ist.
0: Nee, also wie gesagt, also so ist die Legende zumindest. Also das kann auch keiner bestätigen, weil die Band sagt, nö, wir sind zu cool für eine Internetseite. Mhm. Ja, wie gesagt, es gibt auch nur diesen Beitrag auf dieser Split-EP.
1: Ja.
0: Ja, also sagt, wer darüber mal mehr weiß, bitte uns mal beteiligen. Also das würde mich mal interessieren.
1: Vielleicht war einer dabei. Nee, bei der Kneipennacht.
0: Ja, wobei, ach, also in so eine japanische Kneipennacht hätte ich auch mal Bock drauf.
1: Stimmt. Aber ja.
0: Ja, weil die Japaner, die tun ja mal so höflich und dann, aber beim Saufen, du, da hauen die richtig rein hier.
1: Okay.
0: Ja. Also ich meine ja so schöne, ja, der Sake, du, das ist ein Teufelszeug.
1: Ich hätte ja bloß ein bisschen Angst, dass ich da dem Falschen auf den Fuß trete.
0: Ja gut, der Yakuza, der kann auch am Nebentisch sitzen. Ja, ja gut, naja. Aber ich sag mal, von der Yakuza abgemurkst, wäre das auch ein schöner Tod.
1: Ist das so? Ich kenne mich nicht aus.
2: Schon ausprobiert, Erfahrungswerte.
1: Ja. So, ja. So.
0: Ja, die Japaner. Wie erstaunlich, wie zählt bei der WM hier. Die räumen immer schön wieder ihren Müll ein. Das ist so erstaunlich.
1: Das habe ich auch gesehen, ja. Da habe ich ein Video gesehen, wie sie da alle fleißig aufgeräumt haben. Das finde ich sehr löblich. Ja, also da sollten sich andere Fans mal eine Scheibe von abschneiden. Definitiv. Oder generell Leute sollten sich da eine Scheibe von abschneiden. Also das ist ja jetzt nicht nur bei dem WM-Ding so, sondern das ist ja generell ein sehr sauberes Volk.
0: Ja, also tja, die machen das noch mit der Mülltrennung richtig.
2: Das ist auch quasi die perfekte Überleitung zur nächsten Band von der WM gesprochen. Die kommt nämlich aus Rom in Italien und Italien ist bekanntermaßen nicht dabei. Tudum.
0: Zum dritten Mal.
2: gut.
0: Jetzt haben wir erstmal die Italiener gedisst.
2: Na. Band heißt Invespro und kommt, wie gesagt, aus Rom. Und den Song, den wir gleich hören werden, heißt Were Silence Used to Sleep? Vom gleichnamigen Album. Das erscheint diesen Freitag über Möse Music Records. Die
1: nicht Jungs, Mäuse.
2: Nee. Es ist Möse.
1: Ja.
2: Es ist ein Fluss.
1: Ah.
2: Im Deutschen die Maas.
0: Ah. Okay.
2: Und das Label heißt so, denn es kommt aus Lüttich und Lüttich liegt an der Maas.
0: Ah.
1: Vielen Dank für diese Erläuterung. Das wie sagt man, unnützes Wissen, aber interessantes Wissen.
2: Ja.
1: Also unnütz ist es vielleicht nicht. Geografisch darf man ja ruhig ein bisschen bewandert sein.
0: Absolut.
1: Bewanderter als ich es bin wahrscheinlich. Ja, wäre gut.
2: Yes, auf jeden Fall eine recht junge, also jung im Sinne von, die haben sich vergangenes Jahr gegründet, Band. Mitglieder selber sind alle schon so, ich glaube eher Ende 30, Anfang 40. Spielen nämlich schon seit längerer Zeit in anderen Bands wie Swartwinter, Veil of Conspiracy und Handful of Hate und halt irgendwie noch einen ganzen Haufen anderer Projekte. Aber meist ist das so eher Richtung Black Metal gehend in Italien, was die machen. Jetzt aber mit einer Death Doom Scheibe oder beziehungsweise der Debütalbum von dieser Band und der Sound geht ganz klar zu den Wurzeln des Death Dooms in die frühe Mitte der 90er Jahre zurück. Erinnert sehr stark an frühes Katatonia und das Album Brave Murder Day, was ein sehr, sehr gutes Album ist.
1: Ich wollte gerade sagen, jetzt bin ich extra gespannt, weil das ist wirklich eine sehr geile Scheibe.
2: Also es geht in die Richtung, es ist ziemliches Katatonia-Worshipping und also die Single-Auskopplung hat auf jeden Fall schon Spaß gemacht und ich hoffe, dass das Album dann auch gut wird.
1: Hören wir uns mal an.

0: So, da sind wir wieder. Ja, wir haben gerade die Band Duja gehört mit dem Song Impeto vom neuen Album Katarsi. Erscheint am 26.06. bei AOP Records. So, Duja spielt eine Mischung aus atmosphärischem Black Metal und Folk Metal. Ich denke, das hat man, glaube ich, ganz gut gehört. Was sagen die Experten?
1: Ja.
0: Na gut. Ja, das hat der Chef eingestellt. Der Chef ist gerade nicht hier, war ja klar. Ja, gegründet wurde das Projekt im Jahr 2013 vom italienischen Musiker MK. Für was auch immer das die Abkürzung steht.
1: Ich hätte ja Musikkonnoisseur gesagt, aber das schreibt man mit C.
0: Ja, MK. Pff, ja, MK. Was kann MK heißen? Vom Italienisch.
1: Musikkassette. Weiß es nicht. Keine Ahnung.
0: Ja. Ja gut, jedenfalls der Bandname, der stammt aus dem Keltischen und bedeutet Eiche. Und Eiche steht als Symbol für Weisheit und Beständigkeit.
1: Häufig sind das ja auch nur die Initialien, wenn sie dann ihre Pseudonyme da so als zwei Buchstaben machen.
0: Ja. Ja. Womöglich.
2: Finde ich eigentlich immer ein bisschen cooler, als wenn die Leute sich so kitschige Fantasienamen geben.
1: Ich finde das ganz schlimm bei diesen Black Death Metal Bands, die dann so einen ellenlangen fast Satz haben mit Apostle of bla bla bla, Goat, Sodomy, Dingsbums, dies, das, irgendwas. Das finde ich, naja, muss man mögen, ne?
0: Ja, also. Ja,
2: da sind wir, aber wie gesagt, da sind mir diese Initialienabkürzungen ja auch deutlich angenehmer und lieber.
1: Ja, da gehe ich voll mit.
0: Absolut. Ja, genau. Das kommende Album Katarsi soll das bislang ehrgeizigste Werk der Band sein. Ich kenne lange noch nicht ein Werk von der Band, also kann ich das jetzt nicht beurteilen. Anscheinend kein anderer auch hier.
1: Ja, ich weiß es nicht. Bestimmt gut alle.
0: Garantiert, ne? Ja, wie gesagt, angesiedelt soll das Ganze in Wirren des Ersten Weltkriegs sein und es erzählt eine berührende Geschichte eines jungen Soldaten zwischen Stolz, Verzweiflung und dem Vergessen. Ja, ja, wieder Themen, die richtig viel Spaß machen.
1: Ja.
0: Ja, also da war mir der Pizzamittel doch spaßiger. Ja, musikalisch verschmelzen hier dann rohe Black-Metal-Intensität und traditionelle Folk-Elemente zu einer emotionalen Reise. Ja, und für das Album hat sich die Band auch namhafte Unterstützung geholt mit Gastgesang von LG. Der spielt bei Elende und von PG spielt irgendwie bei Groza.
1: So.
2: Ja. Ich glaube, das sieht vor allem. Ist egal. Ja, doch singen halt, ne? Ja.
0: Ja.
2: Also spielen ja wahrscheinlich auch, ist egal.
0: Ja. Wer weiß, vielleicht spielen die auch nebenbei noch Triangel, wer weiß.
2: Naja, nee, ist doch gar nicht so untypisch, dass man gleichzeitig wie Gitarre, Bass spielt und singt und ab und zu auch Schlagzeug nochmal
1: gleichzeitig
2: singt.
1: Gitarre und Bass spielen.
2: Ja. Ja, das ist.
0: Das ist die hohe Kunst.
2: Also es gab doch in den 80ern so eine Glam-Metal-Band, die einen Gitarristen hatte, der so eine vierachsige Gitarre hatte.
0: Ja,
2: der links und rechts gleichzeitig gespielt hat. Eine ganz, ganz wirre Geschichte.
0: Ja.
2: Ich komme leider nicht auf den Namen.
1: Wie funktioniert sowas?
0: Ja, das ist die große Frage.
2: Wenn du einfach dann gut bist.
1: Ja, okay.
0: Oder einfach Playback.
2: Nee, also ich glaube, das eine ist so der Effekt und in den Videos werden die wahrscheinlich auch einfach nur rumgedallert haben. Das andere ist, dass du halt wirklich auch ohne Anschlagen den Ton aus der Gitarre bekommst, wenn du nur ans Griffbrett greifst und da die Gitarre ranzupfst. So. Also das geht schon irgendwie. Aber da bin ich auch nicht Musiker genug und erst recht nicht Gitarrist genug, um das passend einordnen zu können.
1: Klingt auf jeden Fall verrückt und auch allein schon kognitiv anspruchsvoll. Na, aber du musst ja irgendwie beides gleichzeitig irgendwie auch koordinieren können.
2: Also der war auf jeden Fall oder ist wahrscheinlich immer noch verdammt guter Gitarrist. Das ist aber ein absolut kitschiges Genre gewesen. Oder ist er auch immer noch.
0: Und das war schon
2: Ja, aber das ist so eine Band, die haben sich irgendwie 89 gegründet und wollen dann die schnellste Glam-Metal-Band von allen sein. Und die haben so ganz, ganz irrsinnig schnell diesen Glam-Kram gespielt. Die hatten auch die wirklich wildesten Frisuren, auch für den Glam-Bereich wildesten Frisuren. Da war richtig viel geföhnt. Ich kenne den Namen. Das ist wirklich, wirklich gefühlt auch zwei Dosen Haarspray vorher drauf gemacht, das jeden Tag.
1: Ja, mein Interesse ist geweckt. Ich muss nochmal recherchieren. Ich möchte sehen, wie dieser Mann auf diesem Gerät spielt.
0: Und was er eine Frisur dabei hat.
1: Ja, exakt. Ja. Naja, gut, so viel dazu. Mehr zur nächsten Band, nämlich Nocturnal Reveries, gibt es gleich mit dem Song Gates to the Nocturnal Realm vom Album Song of the Forest, welches am 15.05. schon über Naturmacht Productions erschienen ist. Nocturnal Reveries ist zumindest vorerst ein Ein-Mann-Studio-Projekt von Konsta Hietaniemi. So, weißt du, hier unser Sprachexperte für Finnisch vielleicht
2: find
1: auch.
2: Finde ich nicht, also da, da komme ich eindeutig an meine Grenzen. So, alles, was in Skandinavien ist, weiß ich nicht so ganz, wie man das ausspricht. Und erst recht nicht Finnisch, weil das ist wirklich wild.
1: Ja, da lässt sich ja auch streiten, ob das so wirklich Skandinavien ist.
0: Ja, gut.
1: Ja. Nun denn, kommt auf jeden Fall aus Tampere in Finnland. Ja, ist so naturbezogener, irgendwo zwischen Pagan Melodic Black Metal, der umgesetzt wird durch rohe, ungeglättete Klanglandschaften und wunderschöne Melodien. Das Spektrum reicht so von bis da quasi, so der Promotext. Ja, hier ist ein komischer Umbruch in meinen Infos, die habe ich doch so schön geschrieben.
0: Ja.
1: Das Spektrum reicht von Blast Beat getriebener Raserei bis zu atmosphärischen, nachdenklichen Passagen und bisweilen sogar hin zu eingängigen Momenten und mit Folk-Einflüssen. Ja, inhaltlich dreht sich das Ganze, dieses Debütalbum, das es da ist, um eine Art Reise in tiefe, dunkle Wälder, so wird es im Promotext beschrieben. Gut, das ist ja etwas, was man über die allermeisten, könnte man fast sagen, Naturmacht-Releases sagen kann. Ja, und über diese 7 Akte, die es da quasi sind auf diesem Album, das, glaube, wie lang war es? Knapp 41 Minuten. Versucht dieses Album jene geheimnisvolle Kraft der Natur zu ergründen, die mit einem ursprünglichen Teil des menschlichen Geistes in Resonanz tritt und das Schöpferische in ihm unaufhörlich befeuert, so heißt es. Ja, schön poetisch fast formuliert, wie Promotexte das so können. Ja, also für mich persönlich, ich sage einfach, es klingt gut. So. bei Zeiten klingt es für mich fast wie eine etwas rohere Version von Havokrunu, die vielleicht die meisten kennen, die sich mit dieser Musik und diesem Label irgendwie schon mal befasst haben. Und fügt sich daher auch stilistisch einfach denkbar gut in diesen Labelkatalog ein. Insgesamt auf jeden Fall ein rundes Debüt, das für mich zumindest reichlich Bock auf mehr macht. Erhältlich ist das Ganze bislang leider nur digital und auf CD, aber wer weiß, vielleicht kommt ja nochmal eine Platte oder so. Ja, viel Spaß damit.

0: Und jetzt die Veranstaltungshinweise für die kommenden beiden Wochen. Donnerstag, 18. Juni bis Samstag, 20. Juni in Protzen bei Neuruppin. Protzen Open Air mit 35 Bands, unter anderem Rotting Christ, Fimbulwinter, Decembre Noir, Jesus Crustus, Wojciech und Confusion Master. Stilistisch ist also von Crust bis Black Metal so ziemlich alles dabei. Tickets gibt es noch an der Abendkasse, Wochenendticket 140, Tagesticket Donnerstag 40, Tagesticket Freitag oder Samstag 70 Euro.
1: Am Samstag, den 20.06. AJZ Neubrandenburg, Metalcore und Hardcore-Punk von den famosen Zetkins und Samantha Jones. Einlass 19 Uhr, Beginn 20 Uhr, Eintritt 5 bis 10 Euro.
0: Ein Tag später, Sonntag, der 21.06. im Peter-Weiß-Haus in Rostock, Metallic Hardcore und New York Hardcore von Highest Torch, Ghetto Justice und den legendären Madball. Einlass 19 Uhr, Beginn 19.30 Uhr, Eintritt 27,50 Euro.
1: Am Montag, den 29. Juni im After Ego Stettin, Execration Dominance 2026 mit Infernal as a Crater, Black und Death aus Singapur. Die werden supported mit Black und Fresh Metal von den Stettiner Bands Dominance and Garotta. Einlass 18 Uhr, Beginn 19 Uhr. Tickets für 50 Slotti im Vorverkauf und 65 in der Abendkasse sind ca. 12 bzw. 16 Euro.
0: Und nicht vergessen, jeden Montag ist Metal Monday im Exil hier in Greifswald.

0: Das war sehr schöner Black Metal der Band Nachthem, Songtitel Geen Vuur in Gods Hallen vom Album Waan van de Leegte. Erschienen ist das Ganze am 6.6. über Terratur Possessions. Es handelt sich um ein geheimnisvolles Projekt aus den Niederlanden. Die Band hat 2024 mit ihrem Demo Nacht Zij Met Ons für Aufsehen in der Szene gesorgt. Es folgten ein paar starke Split-Veröffentlichungen mit Wirda und Moft. Das nun erschienene Debütalbum Waan van de Leegte heißt übersetzt so viel wie Waan der Leere. Ist über das renommierte Label Territor Productions erschienen und den weltweiten Vertrieb hat Amor Fati Productions übernommen. Hat, glaube ich, damit was zu tun, dass Territor mittlerweile ein Tochterlabel von Amor Fati ist, wenn mich nicht alles täuscht. Die Band arbeitet mit schwebenden, beinahe hypnotischen Songstrukturen, die eine dichte, melancholische Atmosphäre erzeugen. Demgegenüber steht eine sehr kontrollierte, gesunde Dosis Aggression. Diese Kombination sorgt dafür, dass das Album zu keinem Zeitpunkt monoton wirkt, sondern eine ganz eigene akustische Identität besitzt. Inhaltlich setzt sich Waan van de Leegte mit sehr tiefgründigen, existenziellen Themen auseinander.
1: So, so.
2: Ach, ich liebe es. Ich liebe es mal so schön, wenn du das Niederländische aussprichst.
1: Ja, ich auch. Ich auch. Das hätte ich jetzt auch noch ergänzt. Das ist wirklich toll. Das, sehr praktisch, so jemand hier zu haben. Für die ganzen Albentitel dieser einen Band mit F aus den Niederlanden, die wir alle so mögen.
0: Flösterdars.
1: Ja, genau. Ja. Ja.
0: Die haben aber auch, glaube ich, von ihrer Wortwahl immer Sachen, die man, wenn man die Ausspracheregeln nicht kennt, als geschrieben super schwierig auszusprechen sind.
1: Okay.
0: Also beispielsweise, dass halt das UI im Bandnamen ist ja schon ein Hindernis, wenn du nicht weißt, wie man das richtig aussprechen soll an der Stelle.
1: Ja, also wie auch immer
0: allen,
1: man das ausspricht,
0: ist bei allen Sprachen ja so. Ja, auf jeden Fall. Also Flösterdars, sehr gut. Aber das fand ich auch ziemlich cool gerade.
1: Das hier gerade hat mir auch extrem gut gefallen.
0: Was irgendwie witzig ist, weil mir ist das noch gar nicht über den Weg gelaufen und da bin ich sehr dankbar. Nils hat das eingeschickt übrigens.
1: Ja, ich bin mir nicht sicher, ob das ist, was wir gehört haben, als wir neulich von einem Festival zurückkamen. Irgendwas lief im Auto. Ich glaube, da war auf jeden Fall was Niederländisches bei. Ich bin nicht mehr sicher, ob es diese Band war, aber es war verdammt gut. Sowohl da als auch das hier jetzt. Bestimmt dasselbe gewesen. Das, ja, vermutlich. Ja,
2: möglich ist es. Ja. Kommen wir zur nächsten Band. Die Band Akkov, oder wie auch immer man die ausspricht, mit dem Song The Conjugation of Famine vom neuen Album auf Might and Hierarchy. Erschien bei Signal Rex am 6.6.2026. Und das ist im Bereich im Medieval Black Metal angesiedelt. Wo ist denn jetzt der Unterschied zwischen Medieval Black Metal und Castle Black Metal?
0: Ich glaube, dass Castle Black Metal einfach nur komische Amis sind, die gerne Burgen mögen und das auf ihren Albumcovers auch drauf haben.
1: Ich habe auch noch nie Castle Black Metal gehört.
0: Ja, also Thrash P war in meiner Sendung, wo ich Castle Black Metal.
1: Da gibt es wahrscheinlich auch nur drei, oder?
0: Ja, es gibt irgendwie drei oder vier Bands, die darunter zusammengefasst werden. Das ist irgendwie so Atmo Black Metal, wo halt eine Burg auf dem Cover ist. Und das gibt es irgendwie nur irgendwie eine Band aus Griechenland, eine Band aus Finnland, irgendwie drei Amis oder so.
1: Also ich finde, irgendwo reicht auch mal mit Subgenres. Ja. Also ich finde das mit dem Pizza Thrash schon irgendwie eigenartig.
0: Ja, ich glaube, dass es ganz oft einfach Leute sind, die Bands diese komischen Sub-Genres irgendwie auflabeln wollen, damit sie das besser selber sortieren können. Die Band selber nehmen davon meistens Abstand und sagen, aber wir würden gerne einen weiteren Begriff verwenden, weil dann ist man auch nicht so gezwungen, irgendwie in so einer ganz komischen Nische drin zu bleiben.
1: Ja.
2: Aber ich frage mich trotzdem, wie kommt eine Band aus Australien darüber, sich mittelalterlichen Black Metal zu spielen? Ich meine, Australien hat ja nur mit Mittelalter nun gar nichts zu tun. Also seien sie, reden jetzt über was die Aborigines keine Ahnung, wann was gemacht haben.
0: Ich glaube, das ist einfach eine Faszination vom europäischen Mittelalter, die man bei den Amerikanern ja teilweise auch wieder findet, wo halt der Bezug irgendwie ein anderer ist, als den wir haben, weil von uns hat jeder schon mal irgendwie eine Burg gesehen im Umkreis der nächsten 200 Kilometer und das gibt es da einfach gar nicht. Das heißt, sie kennen das irgendwie alles nur so aus Filmen oder aus dem Schulunterricht. Ich glaube, das ist ein total anderer Bezug zu, wenn du halt nicht aus Europa bist.
2: So sieht's so aus.
1: Ja, spannendes Thema auf jeden Fall.
2: Ja. Na gut, jeweils die Jungs haben sich 2024 gegründet und ja, Ja, und hier geht es um eine Neuauflage des Debütalbums von 2025, welches ursprünglich nur als stark limitierte CD in Australien veröffentlicht wurde. Aha, jetzt dürfen wir auch mal ran hier. Ja, das Ding war schnell vergriffen und nur schwer erhältlich. Und nun gibt es das endlich mal international auf CD und Vinyl. Ja, musikalisch ist es halt ein Bereich Medieval Black Metal. Wie gesagt, ja, rohe, bewusste Produktion, aber bewahrheitet seine geheimnisvolle Aura. Ja, sie orientieren sich stark an der Ästhetik und dem Geist des traditionellen europäischen Black Metal der 90er. Okay. Wie das jetzt mit dem Mittelalter zusammenhängt, wird mir zwar auch nicht klar, aber das scheint wohl Sinn zu machen.
1: Ja, naja, also das muss ja nicht zwangsläufig mit Mittelalter zusammenhängen.
2: Ja, na gut.
1: Also, naja, keine Ahnung, ich kenne mich nicht aus. Musik hören? Musik hören.
2: Musik hören.

0: Das war sehr schön.
1: Doch, das war wirklich ausgezeichnet, ja.
2: Und wir sind so schnell wieder da.
1: Ja, aber jetzt sind wir ein Stück klüger vielleicht, ob das Unterschied ist, ob das Unterschied ist zwischen Castle und Medieval Black Metal vielleicht. Weiß ich nicht. Seid ihr es?
2: Nö, nicht wirklich. Also ich habe doch jetzt nichts Mittelalterliches dran gehört an dem Song eben.
0: Doch.
1: Doch, rumpelig, Blechtrommel, Krempeldings.
0: Also irgendwie so, ja, keine Ahnung. Die meisten Bands, die so in diese Richtung gehen, klingen irgendwie so, sowas. Oder
2: ja, die Blechtrommel habe ich auch auf St. Anger gehört. Ja.
1: Vielleicht ist das Medieval Thrash Metal eigentlich.
2: Ja, wer weiß.
1: Ja.
2: Ja.
1: Tja.
2: So sieht's aus.
1: So sieht's aus.
2: Kommen wir schon wieder zum letzten Song hier irgendwie.
1: Ich werde schon wehmütig, ja.
2: Ja.
1: Das Ende naht.
2: Ja. Da sind wir aber erst, ja. Dann kommen wir, uns hören wir uns dann auch wieder in 2 Wochen, natürlich. Wir haben dieselbe Uhrzeit.
1: Mit einer, ich glaube, es ist wieder eine Update-Sendung.
2: Ist eine Update-Sendung und danach kommt dann die Special-Sendung.
1: Die super-duper-extra-Special-Mega. Alles Dings.
0: 4 Wochen dranbleiben.
2: Ganz wichtig.
0: Auch dranbleiben solltet ihr für den kommenden letzten Song des Tages.
2: Ja.
0: Von der Band Treldom. Den Song, den wir gleich hören werden, heißt By the Word vom gleichnamigen Album und ist eine Independent-Veröffentlichung vom 29. Mai. Band wurde 1992 in Norwegen gegründet und es handelt sich um ein Black Metal Projekt Band, wie man es auch nennen möchte. Ich glaube eher Projekt, denn es ist das wahrscheinlich untergründig gerüstete Projekt von Christian Gahl Espedal, den man früher von Bands wie Gorgoroth oder Godseed kannte oder immer noch kennt, weil den Namen verbindet man da sehr, sehr schnell mit.
2: Ja.
0: Nachdem er seit 2015 mit seinem neuen Projekt Gahls Wirt auf die Bühne gebracht hat, kam 2024 nach 17 Jahren Pause auch mal wieder ein Trolldom-Album raus, nämlich By the Shadows. Und da war der unpolierte, harsche Black Metal dann einem experimentelleren gewichen, der auch mit der Verwendung von Saxophonen nicht zurückscheute. Die progressive Richtung haben Treldom auch beim neuen Album By the Word beibehalten und man fühlt sich an progressive Metal-Größen wie Enslaved erinnert. Ein Zeichen dafür, dass Black Metal in Norwegen nicht etwas stillsteht, sondern die 90er längst hinter sich gelassen hat. Ebenso wie By the Shadows kam auch By the Word über das deutsche Label Prophecy Productions raus. 2024 sind Treldom das erste Mal überhaupt live aufgetreten auf dem Beyond the Gates Festival in Bergen. Mal sehen, ob die Zukunft noch sowas bringt.
1: Ja.
2: Ja.
1: So viel dazu.
2: So viel dazu.
0: Und dann bleibt uns nichts anderes zu sagen, als hört euch die Sendung im Notfall nochmal in der Mediathek an, da und folgt uns auf allen Social Media Angelegenheiten, weil da findet ihr auch raus, wie alles richtig geschrieben wird.
1: Nix Notfall, das ist verbindlich. Ich muss jetzt bis zur nächsten Sendung jeden Tag diese Sendung hier nochmal hören oder so.
2: Absolut, genau. Also.
1: Ja.
2: Ja.
1: Oder natürlich all die umworbenen Alben anhören.
2: Genau.
0: Denn da waren auch sehr viele sehr gut.
1: Ja. Genau.
2: Ja. Und nicht vergessen, keine Ananas auf die Pizza.
0: Ganz wichtig.
1: Jo. Und damit habt ihr noch was? Habt ihr noch letzte Worte?
0: Ja. Nee. Auf Wiederhören.
2: Auf Wiederhören.
1: Tschüss.
2: Tschüss.

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1: 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Hallo, guten Abend, gute Nacht heute am 11.03.2026. Das letzte Mal haben wir uns gehört, das war im letzten Jahr 2025. Seitdem ist einiges passiert. Mein Name ist Paul Bark und ich bin heute für euch wieder da in der Late Night Sendung. Warum, wieso, weshalb es eine gewisse Funkstille gab, persönliche Gründe, sehr viel Wahlkampf, wisst ihr, ich bin ja politisch aktiv, dazu persönliche Sachen, ne? Melancholische, depressive Phasen, Urlaube, Besuche, Haushalt, der ganze Schnadderadatz. Aber ich bin für euch jetzt wieder hier und wir reden heute über gewisse Themen. Was ist so in der letzten Zeit passiert? Worüber können wir sprechen? Was ist denn so, worüber wir reden, fluchen und so weiter können, wenn ihr wisst ja, Late Night ist für alles da. Für alles. Wir haben keinen Gast. Ich hoffe, das meine ich heute. Deswegen wird ein Thema, worüber ich gerne reden möchte, was aber noch nicht geht. Dafür brauche ich Gäste oder einen Gast oder Gästin, whatever. Ihr wisst schon, das ist, muss ich planen und vorausschauend weiterführen. Deswegen muss ich muss hier nebenbei, hört ihr meine Stimme vielleicht leiser, lauter, also ist gut. Ich glaube, das ist besser. Falls ihr denkt, Abendessen mit mir, ja, das gibt's vielleicht auch, weil ich sitze ja dann hier live vor Ort. Nee, nicht live. Ihr seid in Greifswald, ich bin in Trier und ich nehme das heute Nachmittag auf. Ein bisschen Musik gibt es zwischendrin, noch nichts Neues, da muss ich noch, die muss ich noch einspielen und reinziehen und ihr kennt den ganzen Kleideradatsch. Aber das Thema, worüber ich heute reden will, ist halt allgemein, was ist jetzt passiert. Wir haben eigentlich wieder das Jahr, wir sind schon wieder in der Vergangenheit zurück, wir haben schon wieder einen Golfkrieg, beziehungsweise in der Golfregion, ne, Iran wird angegriffen und das ist alles ganz schön kacke. Das ist, ja, darüber können wir reden, darüber wollen wir heute nicht reden, das ist schon, die Realität ist depressiv genug. Wir können auch darüber sprechen, dass auch, wir haben genug Probleme hier vor Ort, in unserem Land, sei es, dass ein Jens Spahn nicht belangt wird, dass nicht mehr eine richtige Anzeige kommt, nicht mehr eine richtige Untersuchung wegen seiner Maskenaffäre, das ist eigentlich schon, das ist eine wortwörtlich eine Schweinerei.

worüber wir hier reden müssen. Und das Ganze, ja, ist in einer Zeit, oh Gott, ich habe keine Ahnung. Mittlerweile, also wer mich kennt persönlich, weiß, wie ich aussehe. Ich bin ja ein äußerst privilegiertes Wesen, ein privilegierter Mensch. Ich bin nicht nur weiß, es ist hetero und in Deutschland groß geworden. Das ist schon dreifach privilegiert. Ich glaube, ich bin sogar vierfach privilegiert, weil ich halt Ende der 80er, also 89, geboren wurde, meine Kindheit in den 90ern verbracht habe und meine Jugend in den 2000ern. Und da war halt das größtschlimmstmögliche Ereignis 9/11. So, und jetzt alle, die jetzt aufwachsen, die tun mir, Jugendliche, die tun mir richtig leid. Also mein Alltagsproblem war, was mache ich am Wochenende? So vor 20 Jahren. Ja, vor 20 Jahren. Was, so war meine Themen, was mache ich am Wochenende? Was mache ich im Sommer, wenn es regnet und der Strand ist direkt vor Ort, gut zocken? Das gab es auch schon damals. Wie kriege ich alle meine Pokémon und der ganze Kram? Oder ist sind meine Kumpels zu Hause, wenn ich vorbeifahre? All das. Das waren meine Alltagsprobleme. Wenn ich heute gucke, hier in Trier zum Beispiel, die Jugendlichen, die im gleichen Alter sind, die haben jetzt die Sorge, Wehrpflicht, dass sie eingezogen werden und dann nicht in einer Zeit, wo gesicherter Frieden ist, sondern in einer Zeit, wo wir im Jahres, wo wir jetzt schon den Ukraine-Krieg im vierten Jahr haben, also wir haben den vierten Jahrestag des Angriffs überstanden, oder Jahrestag klingt so fröhlich, also er hat sich das vierte Mal gejährt, der Tag des Angriffs Russlands. Und jetzt haben wir auch noch den Iran. Und es sind ja nicht mehr alle Krisen auf der Welt und nicht mehr alle Kriege. Wir haben auch noch Venezuela, wir haben noch Ecuador, darüber redet auch keiner. Wir haben die ganzen Bürgerkriege auf dem afrikanischen Kontinent. Wir haben den Genozid in Gaza und all das alles. Und das ist ja völlig verrückt. So, und jetzt stehe ich und die wachsen auf. Und dann heißt es, ja, ja, wir kriegen 500 Milliarden Sondervermögen und das geht in die Bundeswehr, die so abgewrackt ist, die so viele technische Fehler, das schon zu meiner Zeit, als es die Wehrpflicht noch gab, ich habe gedient, unter dem Motto, kenne deinen Feind. Da kann man sich das so gar nicht vorstellen. Da hat auch die Hälfte nicht funktioniert. Da musstest du dein Visier irgendwie anpassen und hieß es ja, okay, wenn der rote Punkt da ist, musst du halt 3 Meter nach links ziehen, damit das funktioniert. Ja, und das ist, da gehen 500 Milliarden rein, während wir marode Schulen haben, fehlen keinen guten öffentlichen ÖPNV und sowas alles. So parallel ist eine Regierung an der Macht, die an fossilen Brennstoffen festhält. Haha, der Iran-Krieg, Spritpreise gehen hoch, Überraschung. Nicht nur das, jetzt kam die ganze Nachricht, dass VW und Porsche Gewinnverluste einbüßen müssen. Und zwar Porsche, glaube ich, richtig krass, um 93%, haben immer noch Gewinn gemacht, aber trotzdem entlassen sie 50.000 Mitarbeiter anstatt den Vorstand zu entlassen oder ihr Ziel zu verändern, das, was sie machen sollten. Ihr seht. Größter Wahnsinn auf der Welt. Und was kann man dagegen machen? Keine Ahnung. Ja, ein Freund wollte von mir sagen, Resilienz üben. Kann man nicht so viel verändern. Ihr könnt euch politisch aktivieren, ihr könnt auf Demos gehen, ihr könnt die Jugend unterstützen, ihr könnt einfach keine erzkonservativen und reaktionären Parteien wählen, sei es CDU, CSU und AfD. Bei der FDP klappt es ja auch, weg vom Fenster jetzt. Endlich im Heimatland der Bundeswehr, das ist im Heimatland der FDP, das ist mal eine positive Nachricht. In Baden-Württemberg, raus aus dem Parlament, geil, jetzt hat sie gar nichts mehr. Die sind nirgendwo drinne. Das kann denen richtig teuer zu stehen kommen, weil, ja, sie sind halt weg und es gibt halt bessere Alternativen. Und das ist es jetzt. So, aber was haben wir denn noch? Was ist denn da? Wir können fliehen. Eskapismus, ja, geht in die Kunst, Kultur, aber selbst die leidet drunter. So, wir haben Massenentlassung in Videospielstudios, wo es nur um Shareholders geht. Das ist alles hier, die Endstufe des Kapitalismus ist erreicht. Also schon länger, die haben wir seit der Finanzkrise sehr wahrscheinlich, ist nur noch nicht so aufgefallen. Also 2008 die Finanzkrise für alle Jüngeren unter euch und noch nicht Geborenen damals. Und wir sind jetzt in einem Zeitalter, das ist einfach völlig abgefuckt. So, und anstatt, dass man solidarisch miteinander umgeht und versucht, okay, es geht allen Menschen gut und alle haben mindestens ein gutes Leben. Das heißt nicht, dass das Geld zum Überleben da ist, sondern dass sie halt einfach ohne Angst vor der nächsten Rechnung
auf dem Konto und das nicht, also ohne Angst, also dass sie nicht am Ende des Monats rechnen müssen, jetzt habe ich noch 300 Euro auf dem Konto, weiß jetzt nicht, ich habe noch eine Woche, also es sollte klappen, aber wenn da plötzlich doch der Kühlschrank kaputt geht, ist es schon wieder weg. So, dass die Leute halt genug Geld haben auf dem Konto. Also wenn du schon versuchst, ein System mit Lohnarbeit so hochzuhalten, sollten sie halt auch genug haben, um zu konsumieren. Das ist der nächste problematische Gedankengang, dass die Leute denken, wir produzieren zu wenig. Nein, die Leute konsumieren zu wenig. Woran liegt das? Zu hohe Mieten, zu hohe Dinge, zu hohe Preise. Und der größte Faktor, den wir hier haben, ist halt, die meisten Leute arbeiten halt in der unteren Mittelschicht und im Niedriglohnsektor und haben halt das Geld nicht. Und es, also es geht für Leute, wenn du zu zweit in einem Haushalt lebst und beide verdienen 2.500 Euro netto, ist das schon richtig gut. Damit hast du ein relativ sorgenfreies Leben. So, wenn du aber nur 1.500 im Monat kriegst und du wohnst alleine und du musst davon allein in einer Einzimmerwohnung vielleicht 400, 500 Euro Miete zahlen, dann sitzt du noch 1.000 Euro davon Rechnung, Internet und der ganze Kleiderradatsch und schon geht es immer weiter runter. Und dann hast du am Ende des Monats, wenn du Glück gut bist, kommst du auf deine, weiß ich nicht, 300 Euro. Und dann heißt es ja, spar die mal. Ja, aber du willst ja auch mal was Gutes tun. So. Also, das ist ein Problem. Du gibst halt weniger aus. Aber andere Debatte, wir wollen positiv reingehen. Wir wollen was Positives finden. Das ist so der alltägliche Wahnsinn, dem wir gerade gegenüberstehen. Und was kann man anderes sagen, als Marx hatte recht. Aber wir können auch positiver in die Zukunft schauen. Das sollten wir machen. Wir sollten positiv in die Zukunft schauen. Hoffnung organisieren. Wir sollten Hoffnung walten lassen, weil wir können was ändern. Jeder Einzelne von euch kann was machen. Sei es, dass er auf Demos geht. Das ist das Mindeste, was man machen kann. Auf Demos geht. Also wenn da irgendwo was ist. Ne, das ist das Mindeste, was ihr machen könnt. Ihr müsst euch nicht ehrenamtlich. Ich verlange von keinem Menschen, dass er sich jetzt aufrauft und sagt, ich engagiere mich, wenn er persönlich nicht dazu in der Lage ist. Aber vergesst nicht, ihr seid nicht allein. Ihr seid da. So, und natürlich ist die Frust da, aber es ist auch ein langwieriger Prozess. Redet also mit Leuten, redet mit euren Eltern, euren Großeltern vor der nächsten Wahl, wenn die ansteht, und sagt, bitte wählt nicht CDU oder so, sondern wählt bitte eine Partei, die progressiver denkt und nicht an eine Zeit, an versucht, irgendwie den Wohlstand der 80er Jahre aufrechtzuerhalten, der nicht existiert, weil allein schon das Manager-Angestellten-Verhältnis nicht mehr das gleiche ist. Damals war es bei 8:1. Oder 30:1 bei Geschäftsführer. Also relativ human und nachvollziehbar. Heute ist es bei 300:1. Und da sind noch nicht die Bonizahlungen drin, die sie jetzt kriegen. Ne? Wir sehen das. Schafft das nicht die Gewinnverluste? Sie müssen entlassen, sodass der Manager und die Shareholder halt Boni kriegen. Ich reg mich wieder auf. Das geht so nicht. Wir müssen was Positives finden. Wir können was Lustiges finden. Jetzt müsste ich die FDP erwähnen. Sie ist raus aus dem Landtag in Baden-Württemberg. Und die nächste Woche in Rheinland-Pfalz, da kommt sie gar nicht rein, weil sie bei Sonstiges gelistet ist. Ja. Einige würden sagen, schade. Ich sage, witzig. Ich hätte gerne noch eine andere Partei, die so weit runter ist. Ja. So viel dazu. Ihr wisst ja auch, wir leben in einer Zeit Videospiele. Wir reden jetzt über Kunst und Kultur, weil es gibt auch positive Sachen. Die Oscars stehen vor der Tür. Nächste Woche, 16.3. Oscars stehen vor der Tür. Einer meiner Lieblingsfilme letzten Jahres ist nominiert und zwar hat sogar Oscar-Rekord gebrochen. Jetzt können wir positiv sprechen. Fucking Sinners hat den Rekord für die meisten Nominierungen der Oscars gebrochen. 90 Nominierungen, das hat vorher noch kein Film geschafft. Das heißt nichts. Ist trotzdem geil. Plus, zum allerersten Mal in der Geschichte, und shame on you, Oscars, zum allerersten Mal in der Geschichte der Oscars ist sogar eine Flinterperson, also eine weiblich gelesene Person, für die etwas Konservativen unter euch, die mit dem Begriff nicht an oder die was mit dem Begriff nicht anfangen können, eine Flinterperson ist nominiert als beste Kamerafrau. Und dazu noch POC, also richtig geil. Es ist trotzdem shame on you, Oscars, dass das noch nicht vorher passiert, also Academies, dass das noch nicht vorher. Es gibt fantastische Cinematografinnen, die geile Sachen, geile Bilder einfangen. Und jetzt ist es soweit, weil geile Bilder. Übrigens, guckt Sinners. Ich empfehle es hier aus vollstem Herzen. Einer der besten Filme aus dem letzten Jahr. Und sehr wahrscheinlich, eventuell Oscar. Also wird Oscar, den einen oder anderen Oscar gewinnen. Das steht an. Das haben wir jetzt. Der Frühling ist da, Allergiesaison, geil, Alter, ich muss Tabletten nehmen.
Sonst niese ich mir das Hirn aus der Nase, weil die fucking Birken auch hier nicht zu wenig sind. Keiner geht gegen Birken vor, das regt mich einfach auf. So. Aber trotzdem Frühling, yeah, es wird wieder warm, wärmer und trotzdem kann ich euch sagen, ich hasse diese Jahreszeit. Also nicht hassen, aber ich finde sie nervig, weil es ist genau die Jahreszeit, du kannst tagsüber im T-Shirt und kurzer Hose rumlaufen, aber sobald die Sonne weg ist, musst du schon wieder deine Winterjacke raus, weil es wieder so hart abkühlt. Na, du rennst halt also eigentlich mit 3 Rucksäcken rum, weil da überall noch deine Thermosachen drin sind, weil sonst ist scheiße. Außer du schaffst es rechtzeitig wieder nach Hause, dann ist egal. Aber am Wochenende bist du ja abends meistens länger unterwegs, also brauchst du irgendwas Langes. Ja, dafür mag ich den Herbst ein bisschen mehr, weil der Herbst, da ist es, bleibt es relativ warm. Wenn du da siehst, okay, heute kannst du einen Hoodie anziehen, dann kannst du den ganzen Tag einen Hoodie anziehen, es wird dir nicht zu warm und es wird dir nicht zu kalt. Meist. Die geregelten Menschen, es gibt Ausnahmen, die haben immer, aber die kennen das schon. Übrigens, gib mir mal Tipps, wie man das am besten alles macht. Sehr wahrscheinlich kommt jetzt einfach Jacke unterm Arm oder so. Das so viel dazu. Krass, ne? Also, ich rede viel. Wir können auch über Gaming sprechen. Das habe ich ja auch gesagt, ne? Gaming steht ja auch hoch im Kurs gerade. Das sind ja ein paar Spiele draußen, die jetzt gerade raus sind. Wir haben Pocopia draußen, was überraschend gut ist. Wir haben Resident Evil 9 draußen, was also sehr gut ist. Und das nicht überraschend, sondern sehr gut ist. Und da gibt es auch ein paar Themen, über die wir reden können. Über Community und sowas alles. Und zum Beispiel das letzte Beispiel. Nee, ich habe es oft zum Beispiel gesagt. Zum Beispiel, Beispiel, Beispiel, Beispiel, Beispiel. Nein, also mir ist in letzter Zeit aufgefallen, wir reden jetzt über was anderes, Positiveres und versuchen uns über Leute lustig zu machen oder nicht. Keine Minderheiten, sondern Personen, die halt so agieren, weil das manchmal ziemlicher Quatsch ist. Bei Resident Evil 9. Übrigens, Resident Evil wird dieses Jahr im März, ich weiß gar nicht wann genau, kann sogar sein, übernächste Woche, wenn wir wieder da sind, dass da ist, den 30. feiern. Kriegt ihr dann einfach mit, wenn ich drüber spreche, weil das ist mein Thema für nächste Woche, Resident Evil und wie man, warum auch Resident Evil 9 ein Cozy Game ist. Aber dazu mehr nächste Woche. Mal gucken, ob ich Mina rankriege. Vielleicht noch Leonie, das wird lustig. Aber, und jetzt kommt der Punkt, das Spiel war natürlich vorher Marketing, große Kampagne, geiler Reveal-Trailer, gutes und hat einen Hype losgetreten. Und jetzt gibt es die ersten Reviews, vor allem bei Steam, wo Leute negative Reviews unterschreiben und sagen, das Spiel ist zu gruselig und geben dann eine schlechte Bewertung. Und ich sitze da und denke so, aha, okay, wir reden von einem Spiel, von einem Spiel aus einer Reihe, die es 30 Jahre gibt und die, ich glaube, über, weiß ich nicht, 15 Hauptableger hat. Also, warum, liebe Leute, warum, liebe Konsumentinnen, informiert ihr euch nicht vorher über dieses Spiel, bevor ihr kauft und merkt, das ist ziemlich gruselig? Sorry. Also, ich habe kein Mitleid. Und es ist nicht das erste Mal, dass ein Hype-Spiel oder ein Spiel, was hochgehypt wird gerade, dass das viele Spieler in anlockt, die dann enttäuscht sind oder die dann sich irgendwie irgendwas kritisieren, worüber man sich vorher informieren kann. Und ich habe das Gefühl, dass das vor allem in der Videospielbranche und in diesem Bereich gar nicht mehr so häufig passiert. Als Beispiel kann ich nur erwähnen, aufgefallen, sehr wahrscheinlich, ihr könntet natürlich hier schreiben, dies und das, aufgefallen ist es mir bei Elden Ring, kam 2021 raus, ja, 2021, also mitten in der Pandemie, und es war natürlich, hatte es einen Hype, weil George R. R. Martin hat irgendwie mit dran gewerkelt, am Ende hat er nur die Background-Story geschrieben, das ist anscheinend ein riesiges Werk sein, ich glaube 300 Seiten oder so, und es ist immer noch nicht veröffentlicht, eine Schande übrigens, eine Schande, das würde ich gerne lesen, aber so auf dieser Basis entstand dann das Spiel, was dann nochmal 1000 Jahre später gespielt hat. So, irgendwie so. Aber das ist okay. Also die Grundsachen von George R. Martin sind in der Welt zu sehen und zu erahnen. Und das hat einen Hype losgelöst. Plus Open World und all das. Und dann wurden natürlich die ersten Server-Sams, die ersten Tests. Und dann kamen so ein bisschen die ersten Previews. Und dann, ja, und hier und da. Und dann kamen die Tests. Und die Tests kamen sehr früh. Also du hättest noch dein Spiel stornieren können, du hättest alles machen können.
Und dann steht da wirklich drin, für wen ist das Spiel was? Da haben sie wirklich so, egal welche Internet, also welches Medium, welches Medienhaus, die haben alle reingeschrieben, okay, für dich ist es, wenn du eine Frusttoleranz hast, ist es nichts für dich, wenn du halt fordernde Kämpfe nicht magst und ständen, ne, und auch scheitern und wiederholen musst. So, das ist es. Und jetzt kommt's, und es hieß auch vor, es ist das einstiegsfreundlichste Souls-Spiel. Und das stimmt auch. Es ist halt das einstiegsfreundlichste Souls-Spiel. Du kriegst ein Tutorial-Gebiet. Du musst es nicht machen, aber du hast die Wahl. Und kriegst du halt die Gameplay-Mechaniken, kriegst die ersten Punkte und all das. Theoretisch kannst du das dauerhaft wiederholen und dann hast du auch schon, aber so levelt man übrigens nicht in diesem Spiel. Also so farmt man nicht in diesem Spiel, aber es ist prinzipiell auch möglich. Aber, und jetzt kommt der Punkt, über den wir reden müssen und was ich erwähnen möchte. Das Spiel ist grandios. Also wirklich, es ist grandios, es ist ein tolles Spiel, es ist ein großartiges Spiel und es ist fantastisch. Elden Ring. Und trotzdem haben Leute sich beschwert über den Schwierigkeitsgrad, dass es zu schwer ist. Dabei ist das Spiel von einem Studio, was nicht neu ist, sondern From Software heißt, und die haben immer nur schwere Spiele gehabt. Also zum Beispiel Sekiro ist noch schwerer und kam halt ein paar Jahre vorher raus mit Game of the Year. Da hat sich keiner beschwert drüber, aber dieser Hype hat dafür gesorgt, dass die Leute sich drüber beschweren. Wir reden jetzt nicht über die Diskussion über den Schwierigkeitsgrad und warum das Spiel unbedingt so schwer sein sollte. Das ist eine andere Debatte, aber dass die Leute sich dann darüber aufregen und nicht vorinformieren, ist halt für mich, da liegt es an den Schuld der SpielerInnen. Nicht an den Entwicklern. So, dann musst du dich nicht drüber aufregen. Informier dich vorher, wenn du ein Spiel kaufst. Das gleiche gilt auch für Ark Raiders. Was ein ähnliches Ding ist. Das war nicht von Anfang an so gehypt, sondern es kam erst dadurch, weil die Community, die da existierte, schon angefangen hat, auch freundlich zu spielen, dass man eher miteinander macht und anstatt gegeneinander, vor allem Solo-Runden. Und natürlich gibt es immer Leute, die das nicht machen. Das ist das Spiel. Es ist ein PvE-PvP-Spiel oder PvP, PvE, whatever. Die Reihenfolge ist egal. Aber du kannst auf andere Spieler schießen und du kannst ja auch aus Versehen abschießen, wenn du nicht in Dreierteam rumläufst. Und da gibt es Leute, die regen sich drüber auf. Die sagen dann, das geht so nicht. Und jetzt nicht verwechseln, ich mag das Spiel sehr und ich spiele es gerne solo und ich bin der freundlichste Typ und helfe lieber allen, als irgendwas anderes zu machen. Ich habe trotzdem in diesen 90 Stunden, die ich das Spiel gespielt habe, schon ein Kill und ich weiß nicht, bis heute nicht, wann und wo. Also kann ich dir nicht sagen, ich weiß nicht, wann ich diesen Kill gemacht habe. Auf einmal hatte ich einen. So. Und da hat jemand auf mich geschossen und ich habe dann gedacht, was? Und habe zurückgeschossen. So. Aber egal. Also ich weiß nicht, ob es der war, aber irgendwo war ein Kill und ich habe keine Ahnung, wann und wie. Aber egal. Darum soll es ja nicht gehen, auf jeden Fall. Auch ich wurde schon abgeknallt und all das Ganze. Und das gehört dazu zum Spiel. Und am Ende, ja, ist es halt nur, es ist erstens nur ein Spiel und zweitens, come on. Ich verstehe, wenn Leute sagen, ja, du kannst ja mit diesen Shortcuts, don't shoot und sowas alles, kannst du ja rumlaufen. Und die Leute, wenn das jemand macht und geht mit dir raus und ist mit dir schon in diesem Extraction Point und schießt dir dann in den Rücken, das ist ein Dick Move. Das ist ein richtiger Dick Move. Und das ist eine Ratte und das ist doof. Gehört aber auch zum Spiel dazu. Aber wenn sich Leute aufregen, dass geballert wird, ach Leute. So, weißt du, auch Hype. Und das Gleiche geht, Marathon hat jetzt auch aktuell das Problem und Resident Evil 9 jetzt auch. Deswegen an alle da draußen, die Videospiele spielen oder gerade angefangen haben und merken, es ist ein Spiel gehypt, informiert euch genau vorher über dieses Spiel. Guckt euch Let's Plays an. Vor allem sowas wie Elden Ring oder Ark Raiders, da werdet ihr nicht gespoilert. Aber guckt euch an, wie es funktioniert. So, fragt die Streamer an, wie das funktioniert. Guckt euch sowas an. Da gibt es welche, die ballern sich ab und es gibt Leute, die spielen friendly, aber die erklären es. Fabian Siegesmund ist zum Beispiel so einer. Der erklärt es genau, wie das funktioniert. Informiert euch vorher. Egal wo. Auch er geht ja auch nicht in einen Film rein und erwartet bei einem Denis Villeneuve-Film wie bei Blade Runner, dass er auf einmal Fast and Furious auftaucht. Ne? Und beschwert euch danach, dass ihr das ja nicht... Warum? Bitte. Es sind keine blinden Spiele. So beim Sneak Game, wenn ihr sagt, okay, ich habe das Spiel blind gekauft, weil das gab so ein Surprise-Ding und ihr wisst, und ihr bezahlt halt nur die Hälfte vom Spiel und ihr wisst halt nicht, was für ein Spiel ihr kriegt. Okay, das ist dann wieder was anderes. Aber so nicht. Also,
genug Rage für Leute, die sich nicht informieren. Macht das generell überall. Also das ist nur ein Beispiel bei der Gaming-Branche. Macht das jetzt zum Beispiel auch bei den nächsten Wahlen oder so. Nutzt den Wahl-O-Mat und nutzt aber auch, das guckt euch immer, guckt einfach mal ins Parteiprogramm. Ja, das kostet, ne, es ist Zeit, manchmal hat man nicht die Zeit, aber guckt einfach mal rein. Lest euch das durch. Lest euch das Hauptparteiprogramm durch. Vor allem bei so Parteien wie CDU, CSU, also bei allen Parteien. Aber dann steht auch drinne und achtet nicht nur auf die Floskeln, die an den Wahlplakaten stehen. So, das sind halt Floskeln, die ihr seht. Damit wollen sie natürlich, dass ihr sagt, oh ja, den wählen wir. Sondern guckt mal genau rein, ob es euch betrifft oder nicht. Jetzt sind wir schon wieder bei Politik, das wollte ich gar nicht. Parallel kann ich euch sagen, ich esse nebenbei ein bisschen, das werdet ihr nicht hören, vielleicht doch. Mal gucken, ich habe Hunger. Deswegen hören wir uns gleich, aber lauft nicht weg. Also werdet ihr nicht, weil wenn ich gleich wieder da bin, habe ich ein paar gegessen und dann seid ihr eh noch da. Deswegen, machen wir das so, einfach. Weil es mir so gefällt. Haha, lol. Vielleicht fällt mir auch noch gleich was ein, was ich, über was wir noch reden können.

Ja. Oh, da war plötzlich ein Song da. Haha, City of the Dead von Hollywood. Anne, die sehe ich übrigens dieses Jahr seit Jahren mal wieder beim Mainstream Ende Juni, Ende Juni, das letzte Juni-Wochenende in Münster. Da gibt es, glaube ich, weiß gar nicht, ich glaube, es gibt noch Tickets, also falls da jemand anderes noch Lust hat, coole Bands, dann sieht man sich vielleicht spontan da. Wenn nicht, dann nicht. Ihr wisst ja. Aber, nicht aber, sondern aber Gold. Jetzt rede ich über, nee. Wir hatten jetzt gerade dieses tolle Thema über Gaming, weil ich ja meinte, das ist halt ein bisschen anstrengend alles. Manchmal mit Leuten, die so auf diesen Hype aufspringen und dann sich beschweren, dass das Spiel so ist wie angekündigt und nicht so, wie sie sich das vorgestellt haben. Apropos Gaming, es gibt ja Leute, die kaufen, also FOMO ist ja ne, allgegenwärtig, für alle, die es nicht wissen, ne, Fear of Missing Out, ne, dass man irgendwas vergisst, verpasst, weil man nicht dabei ist. Da ist die Welt heutzutage viel, viel einfacher durch Streaming und so und Let's Plays, dass man da halt nichts verpasst, wenn man halt zuguckt. Aber es gibt Leute, ich zähle mich auch dazu, die manchmal ihrem FOMO unterliegen. So manchmal kommt der FOMO, kickt rein und dann sitze ich da und sage, shit, wieder ein Spiel gekauft. Und manchmal kann man einfach warten, bis die im Sale sind. Auch hier ein kleiner Tipp für alle, die jetzt anfangen oder jetzt beginnen mit Videospielen oder sich da mal reinfuchsen. Je nachdem, was ihr habt, habt ihr einen PC, würde sich sogar der Game Pass lohnen, weil gibt es viele Spiele, die halt einfach auch, also vor allem sogar neue Spiele und manche sogar von Release an große AA- und AAA-Spiele, die ihr dann halt für so eine monatliche Gebühr spielen könnt und anspielen könnt, bevor ihr sie kaufen könnt. Wartet aber auf Sales. Also wenn ihr nicht Riesenfan der Reihe seid und sagt, ihr wollt das wirklich durchballern von Anfang an und habt richtig Bock drauf, wartet auf Sales. Überlegt euch wirklich, ob ihr euch jetzt ein Spiel kauft oder nicht. Also, so, manchmal ist so, da kann man so abwiegen, ja, okay, weiß ich nicht, wartet Tests ab, ne, bestellt nicht vor. Also, generell nicht. Das sagen ganz viele, bestellen auch selber vor. Dazu, sorry, zähle ich mich auch. Aber prinzipiell, wenn ihr euch nicht sicher seid, ob ihr ein Spiel jetzt spielen sollt, also nicht aus der eigenen Überzeugung von Anfang an, sondern eher, weil ihr merkt, der FOMO kickt, dann wartet. Ne, wenn ihr so Spiele anspielen könnt, seid ihr zum Beispiel auf der Gamescom oder auf der Cactus oder auf anderen Messen und ihr merkt, das Spiel hat grundsätzlich was, was euch reizt und das wollt ihr dann mehr erleben, dann könnt ihr es holen. War bei mir letztes Jahr Kingdom Come Deliverance 2 so. Ich habe es auf der Gamescom angespielt. Spontan, weil die Schlange, weil wir Zeit hatten, war ich mit meinem Bruder da und ich habe mir eine Schlange, ich habe ein bisschen gespielt, dann war vorbei. Und da habe ich gedacht, so, eigentlich finde ich das geil, das Spiel. So das Ganze drumherum. Und dann habe ich das Spiel mir danach, als rauskam, auch gekauft und dachte so, geil. Und dann habe ich auch den Season Pass nachträglich noch geholt und dachte so, ja, klar, weil das Spiel, so grundsätzlich habe ich da richtig Spaß mit. Und so. Also, wenn sowas da ist, dann macht das. Aber wartet auch Tests ab. Ist immer ganz gut. Ich habe zum Beispiel auch den Test von Pokopia abgewartet und dann erst gekauft, weil war so in meinem Kopf, ja, wenn der Test nicht überragend geil ist und die mir sagen, okay, und durchs Video und durch die Berichte habe ich gemerkt, okay, ist schon geil. Und so geht ran. So, und das gilt auch für mich jetzt für nächste Woche. Crimson Desert kommt ja raus. Das Spiel sieht sehr interessant aus. Da warte ich aber auch die Tests ab. Die kommen erst einen Tag vorher raus. Das Spiel hat den weirdesten Re Release. Normalerweise, also für alle, die nicht in der Gaming-Branche drin sind oder nicht Videospiele spielen oder die Spiele, wenn spielen, die erst viel später kaufen und nicht zum Release. All diese Info, Spiele haben eigentlich normalerweise so ein Release-Zeitfenster. Also entweder 0 Uhr, ja, also kommt es an dem Tag 0 Uhr raus, dann kann man spielen. Wird es aktiviert in deiner Zeitzone. Dann hängt es immer davon ab, ist das weltweit an eine Zeit gekoppelt? Das heißt zum Beispiel, sagen wir mal, ein Spiel sitzt hier in Europa,
und sagt, okay, hier in Deutschland kommt das Spiel 0 Uhr raus, dann kommt es vielleicht in Neuseeland 10 Stunden später raus oder so. Gibt es diesen legendären Neuseeland-Trick bei einigen Spielen, dass du dann halt oder beziehungsweise eine feste 0 Uhr und dann ist es da, aber wenn es bei uns 0 Uhr ist, ist es da so und dann heißt es, okay, in der Zeit kommt es auch erst da raus. Aber es gibt auch Spiele, die kommen überall in jeder Zeitzone 0 Uhr raus. Und dafür gibt es zum Beispiel den Neuseeland-Trick, der geht leider nur auf der Xbox. Da kann man seine Sprachzone auf Neuseeland stellen, da ist das Spiel schon, was ihr schon gekauft habt und gedownloadet habt, ist schon aktiviert und dann könnt ihr es spielen in der Zeitzone. Und das funktioniert sehr gut. Und das war dann meistens immer schon so 15, 16 Uhr am Tag vorher. Habe ich bei einigen Spielen so gemacht. Das war sehr witzig. Und dann stellt man sich am nächsten Tag wieder um und dann ist wieder, dann könnt ihr weiterspielen. Aber ist trotzdem cool. Aber Crimson Desert hat nicht nur den Test, das Testembargo fällt nicht nur einen Tag vorher um 23 Uhr, also es kommt, glaube ich, am 19. Am 19. soll es veröffentlicht werden, am 19. ist, glaube ich, Release-Tag. Am 18. 23 Uhr fällt das Testembargo, da schläft jeder. Und am 19. um 23 Uhr ist das offizielle, ist der offizielle Release. Also ab da kann man spielen. So, also eigentlich erst am 20. Also eigentlich ist es schon am 0 Uhr am 20. Ich glaube, das ist aber so ein wieder Zeitfenster, weil das ist, glaube ich, nicht überall zeitgleich rauskommen. Also das ist überall zeitgleich um 0, sondern also es kommt zeitgleich überall raus auf der Welt und nicht Zeitzone versetzt. So ist es. Und normalerweise ist es aber so, dass wenn das Zeitzone versetzt überall rauskommt, ist es bei uns meistens dann immer nachmittags. So, jetzt kommt es aber eigentlich erst am 20. raus. Ihr habt also die Tests, habt ihr noch einen Tag Zeit, aber da zu gucken und dann zu kaufen. So, am Ende, so läuft ungefähr ein Release ab. Früher hatte man, also früher, beziehungsweise heute gibt es immer noch, manchmal hat man Glück, wenn ihr die Spiele als in Disc-Version kauft, dann kann es sein, dass die immer ein paar Tage früher kommen. Aber meistens in der heutigen Welt funktionieren die nicht, weil es immer noch einen Day-One-Patch gibt. So. Und der wird dann noch nicht downgeloadet. Also hängt immer davon ab, wann der Preload startet. Wenn der Preload schon eine Woche vor, manchmal ist es so bei einigen Spielen, der Preload startet schon früher, dann könnt ihr es auch dann, dann wird es zwar erst später freigeschaltet, aber der Preload ist schon da. Aber egal. So viel dazu. Jetzt siehst du, jetzt hab ich darüber gesprochen, so über Gaming und all das. Andere positive Sachen. Frühling, Sommer, Herbst und Winter. Bald ist Ostern in ein paar Wochen, in zwei sogar, wenn mich nicht alles täuscht. Ja, in zwei Wochen. Das heißt, nächstes am 25. Da hören wir uns ja nochmal. So, da hören wir uns einmal so live. Und ich bin dann, ein paar Tage später fahre ich nämlich nach Zingst am 27. Über Ostern. Ostern ist die Woche darauf. Nee, nicht in zwei Wochen, sondern in drei Wochen, am 3. Da haben wir uns nicht in der Woche. 3. ist Karfreitag. Und dann ist schon wieder Ostermontag am 6. und dann geht es wieder normal weiter. Ja, das ist aktuell der Stand der Dinge. Meine Damen und Herren, wir unterbrechen diese Sendung für einen Wetterbericht, denn es regnet hier in Trier. Und ich weiß nicht gerade, wie ich weitermachen soll. Es fehlt mir ein Gast. Ich will jetzt auch nicht abbrechen, aber es ist halt alles so anstrengend. Wir können auch drüber reden, wie das AI kacke ist und ChatGPT kacke ist, weil das wird alles teurer, die RAM-Preise werden teurer. Ja, jetzt lachen vielleicht einige noch, aber auch irgendwann, wenn die Smartphones teuer und irgendwann kann sich keiner mehr was leisten, wenn nicht der Lohn zeitgleich ansteigt und ist kein wirklichen, naja, egal. Wir können über Hobbys reden, ne, dass Gaming eigentlich gar kein teures Hobby ist, sondern ein normal bezahlbares Hobby. Jetzt kommen bestimmt gleich wieder Leute um die Ecke. Was? Das ist ganz schön teuer. Ja, aber ihr habt eigentlich primär alle 6 Jahre eine Anschaffung einer Hardware, falls sie nicht kaputt gehen sollte, aber da habt ihr meistens mittlerweile 3 Jahre Garantie drauf oder so. Selbst beim PC vertauscht ihr einzelne Komponenten aus. Ihr kauft ja, ich glaube, keiner kauft sich einen komplett neuen PC, sondern da wird einfach Komponenten phasenweise mal zwischendurch ausgeglichen. Erst die Grafikkarte, dann wird irgendwann die RAMs ausgeglichen, dann wird irgendwann das Mainboard nochmal ausgetauscht.
Ja. Da sind wir, aber es wird alles teurer. Ja, Grafikkarte, eine gute kostet über 2000 Euro. Das sind drei PS5 Pros, ne? Würde ich nur mal sagen. Und diese Grafikkarten sind dann auch schon wieder. Gut, Nvidia gibt dieses Jahr keine 60er-Serie raus. Die kommt sehr wahrscheinlich dann erst nächstes Jahr. Das heißt ja ein bisschen mehr Puffer. Außerdem, ich glaube, mittlerweile, weil Nvidia ja auf KI und DLSS und Upscaling setzt, könnte ich glaube auch mit einer 40er sehr gut arbeiten. PC-Handhelds sind immer mehr im Kommen und ach, ihr wisst das Ganze, ihr wisst alles. Alles, was gerade rauskommt, ist hot. So wie ihr, die zuhört. Und ich habe jetzt wirklich gar kein Thema mehr. Ich bin so raus. Ich habe jetzt mich ein bisschen aufgeregt. Ich habe ein bisschen dies und das gemacht. Nächste Woche gibt es eine. Wird es eine große. Gibt es eine bessere Folge mit mehr Inhalt? Also mit. Nicht so ein Kauderwelsch, sondern mit Gast und dadurch auch ein Thema. Witzig, warum auch Horrorspiele wie Resident Evil cozy sind. Aber für heute reicht's. Wir haben genug geredet. Der Rest wird jetzt Musik sein, der hintereinander folgt. Und damit, ja, hören wir uns nächste Woche wieder. Bisschen verkürzt heute, aber ich kriege trotzdem noch Musik auf die Ohren. Nächste Woche, übernächste Woche, sorry, übernächste Woche, am 25. hören wir uns. Nach Obscurissimo. Bis dahin. Tschüss.

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